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1: Mit Sophie Weinhandel. Schönen guten Morgen. Spanien ist Fußballweltmeister 2026. Die Furia Roja gewinnt im Finale in New York gegen Argentinien mit 1:0 nach Verlängerung und krönt sich damit zum zweiten Mal nach 2010 zum Weltmeister. Goldtorschütze der Spanier ist Ferran Torres. Den WM-Pokal hat US-Präsident Donald Trump an die Spanier übergeben. Digitalisierungsstaatssekretär Alexander Pröll stellt heute GovGPT vor. Ein Wortspiel aus dem englischen Wort Government und dem Namen des allseits bekannten Chatbots ChatGPT. Das neue KI-Tool wurde speziell für die Verwaltungsbehörden entwickelt. 180.000 Bedienstete des Bundes bekommen es jetzt. Die KI soll unter anderem beim Erstellen oder Zusammenfassen von Texten helfen. Die Zugstrecke zwischen Linz und St. Valentin ist seit heute wieder im Normalbetrieb. Nachdem der Zugverkehr auf der Westbahnstrecke wegen eines beschädigten Stellwerks und einer defekten Oberleitung stark eingeschränkt war, konnten die Arbeiten gestern beendet werden. Die ÖBB empfehlen nichtsdestotrotz, sich vorab über ihre Website oder die Scotty-App über die eigene Route genau zu informieren. Fußballstar David Alaba gibt's jetzt zum Ablecken. Die Post widmet ihm eine eigene Briefmarke. Die gibt's ab heute zu kaufen. Für Alaba selbst ist die Briefmarke eine besondere Ehre. Sie wird bei ihm zu Hause einen ganz besonderen Platz bekommen, sagt er.
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1: Mit Alexander Fekonja. Guten Morgen. Spanien ist Fußball-Weltmeister 2026. Die Furia Roja hat im Finale in New York gegen Argentinien mit 1:0 nach Verlängerung gewonnen und sich damit zum zweiten Mal nach 2010 den Titel geholt. Goldtorschütze war Ferran Torres. Das Großevent für alle Fußballbegeisterten auf der ganzen Welt ist nun vorbei. Auch in Österreich ist bei Public Viewings quer durchs Land einiges los gewesen. Die Wirte waren dabei auch immer wieder kreativ, erzählt WKO-Gastronomiesprecher Alois Rainer.
2: Die haben halt die Kulinarik etwas auf die Mannschaften abgestimmt und die wurden durchaus ganz gut frequentiert. Das ist halt auch in gewisser Art und Weise eine Stammgastpflege, dass die Bevölkerung auch merkt, dass man sich auch außerhalb der klassischen Öffnungszeiten was antut in der Gastronomie.
1: Offiziell sind in Österreich an die 200 Public Viewing Standorte angemeldet gewesen. Digitalisierungsstaatssekretär Alexander Pröll stellt heute GovGPT vor. Ein Wortspiel aus dem englischen Wort Government und dem Namen des allseits bekannten Chatbots. Das neue KI-Tool wurde speziell für die Verwaltungsbehörden entwickelt. 180.000 Bedienstete des Bundes bekommen es. Die KI soll unter anderem beim Erstellen oder Zusammenfassen von Texten helfen. Großbritannien bekommt heute einen neuen Regierungschef. Andy Burnham, der den Chefposten bei der Labour-Partei von Keir Starmer übernommen hat, folgt Starmer heute auch als Premier nach. Bei den Briten ist Burnham durchaus beliebt, auch wenn in Umfragen die Rechtspopulisten von Reform UK in Front liegen. Eigentlich hätte die Starship-Rakete von SpaceX heute abheben sollen, der Start ist jetzt aber auf Donnerstag verschoben worden. Schon vergangene Woche ist der geplante Starttermin wegen Problemen am Triebwerk abgebrochen worden. Der Druck auf den Konzern von Elon Musk steigt auch finanziell. Nach dem abgebrochenen Startversuch hat SpaceX rund 100 Milliarden Dollar an Marktwert verloren.
3: Einen schönen guten Morgen am Montag. 6:02 haben wir es und wir begleiten Sie auf den Tiroler Straßen mit dem U1 Verkehrsservice. Und da sind uns soweit keine Probleme bekannt. Wir wünschen eine gute und eine sichere Fahrt hinein in diese neue Woche. Schauen zum Wetter und zu den aktuellen Temperaturen. Da haben wir jetzt zum Aufstehen 12 Grad in Innsbruck und 10 Grad werden uns in Kaltenbach und in Schönwies angezeigt. Die Höchstwerte, die steigen heute untertags auf 20 bis 26 Grad maximal. Dazu kann sich die Sonne einige Zeit lang zeigen. Zwischendurch werden aber auch die Wolken etwas dichter und es kann dann vereinzelt Regenschauer geben. Morgen am Dienstag wird es überwiegend sonnig. Vor allem am Vormittag kann sich die Sonne ausgiebig zeigen. Am Nachmittag sind dann wieder vereinzelt Regenschauer dabei. Dazu wird es auch etwas kühler bei maximal 18 bis 24 Grad.
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3: Und seit wenigen Stunden ist es also Gewissheit.
5: Und das war's! Spanien ist Weltmeister!
3: Spanien holt sich also den WM-Titel und darf feiern. Und es klingt dann also ein bisschen temperamentvoller natürlich.
5: La Frontal y España! Señoras y señores, España! Es el campeón del mundo, España derrota!
3: Ja, zum zweiten Mal nach 2010. Kürt sich Spanien also zum Weltmeister. Das hat dann gestern doch noch eine Zeit lang gedauert mit der Verlängerung. Das war also sicherlich, so wie auch bei mir, eine recht kurze Nacht. Also würde ich vorschlagen, starten wir mal ganz gemütlich hinein in diese neue Woche heute am 20. Juli und wünschen damit allen einen schönen

0: Musik von den Beatles, Can't Buy Me Love, um 6:09.
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0: Ja, Restwolken und Nebel bilden sich zurück bzw. steigen entlang der Berghänge auf und wandeln sich in Quellwolken um. Es wird damit heute recht sonnig. Isolierte Schauer sind am ehesten in den Lienzer Dolomiten mit dabei. In Summe aber ist die Schauer- und Gewittergefahr gering und es ist auch relativ kühl für diese Jahreszeit mit Höchstwerten in 2000 Metern von 6 bis 13 Grad. In 3000 Metern, da liegen die Temperaturen heute bei 1 bis 7 Grad. Der Höhenwind, der kommt lebhaft aus westlicher Richtung.
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0: Und wir begleiten Sie hinein in diesen Montag heute am 20. Juli mit viel Musik natürlich. Da gibt's gleich Bergsound Zillertal, Man lebt nur einmal. Und jetzt haben wir die Michelle, Dein Püppchen tanzt nicht mehr. Und damit wünschen wir einen schönen guten Morgen. Geht bei uns auf 1.

17 Minuten nach 6 haben wir es. Einen schönen guten Morgen an diesem Montag. Und in Österreich wacht er heute ein neuer Multimillionär auf. Gestern ist er nämlich geknackt worden, und zwar der allererste 8-fach-Jackpot in der österreichischen Lottogeschichte. Und die rund 12 Millionen Euro, die gehen an einen einzigen Lottospieler alleine. Wahnsinn. Das wären sie gewesen, die Zahlen. 1, 10, 15, 21, 29, 42 und die Zusatzzahl 36. Bringt uns jetzt zwar nicht mehr ganz so viel, wenn wir das wissen, aber ein Österreicher, der darf sich freuen, wird wahrscheinlich heute auch ein bisschen länger schlafen. Und zwar kommt der neue Millionär aus der Steiermark. Mehr als 11 Millionen Tipps sind gestern übrigens gespielt worden. Also jetzt ist er geknackt, der 8-fach-Jackpot in Österreich. Wäre nicht schlecht gewesen, aber ist halt sehr unwahrscheinlich, das zu gewinnen.

0: Das ist Radio 1 Tirol am Montagmorgen. Wir begleiten Sie mit viel Musik. Gleich geht's weiter hier mit der Wenche Mürre. Und in Kürze auch zu hören der Grenzgänger-Sound aus dem Zillertal.
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0: Es ist 6.21 Uhr und wir wünschen einen schönen guten Morgen.
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0: Ein neuer Tag ist angebrochen. Heute Montag, der 20. Juli. Wir haben es jetzt 6.30 Uhr und kommen zu den ersten Tirol-Nachrichten mit Anna-Maria Rüdig.
1: Schönen guten Morgen.
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1: Bei einem Verkehrsunfall auf der Inntalautobahn bei Weers sind in der Nacht auf heute mehrere Menschen verletzt worden, darunter auch zwei kleine Kinder im Alter von 5 Jahren und 8 Monaten. Sie sind mit ihren Eltern in einem Auto unterwegs gewesen, das im Baustellenbereich auf ein anderes Fahrzeug aufgefahren ist. Der Unfall ist passiert, nachdem ein 35-jähriger Autofahrer wegen eines auf die Fahrbahn laufenden Fuchses stark abbremsen musste. Der nachkommende 34-jährige Österreicher konnte nicht mehr rechtzeitig anhalten und ist gegen das Heck geprallt. Alle Beteiligten sind ins Krankenhaus gebracht worden. Die Unfallstelle ist rund eine Stunde nur erschwert passierbar gewesen. Der Tiroler Grünen-Landessprecher Gebi Meyer hat sich bei einem Fahrradunfall in Spanien schwer verletzt. Wie er in den sozialen Medien mitteilt, hat er sich bei einem Sturz im baskischen San Sebastian den Oberschenkel gebrochen. Ursache ist offenbar eine Ölspur in einem Kreisverkehr gewesen. Gebi Meyer ist noch in der Nacht vor Ort operiert worden. Mittlerweile ist er auf dem Weg zurück nach Tirol. Die weitere Behandlung soll an der Klinik Innsbruck erfolgen. Laut Gebi Meyer gehe es ihm den Umständen entsprechend gut. Heute ist Internationaler Tag der Weltraumforschung. Auch hier in Tirol gibt es Forschungslabore, die Technologien für die Raumfahrt entwickeln. So zum Beispiel beim österreichischen Weltraumforum in Innsbruck. Astrophysiker Gernot Grömer erklärt:
3: Wir sind hier weniger im Bereich Satelliten oder Erddurchdringung, sondern vor allem was bemannte Exploration betrifft. Wenn eines Tages Menschen zum Mars fliegen werden in den nächsten 20 bis 30 Jahren, bin ich mal sehr optimistisch, dass ein bisschen Rot-Weiß auch mit dabei sein wird im Sinne von Technologie, die hier in Tirol mitentwickelt wurde.
1: Ein Schwerpunkt der Tiroler Weltraumforschung liegt unter anderem auf der Entwicklung von Raumanzügen und darauf, Mars-Spaziergänge auf der Erde zu simulieren. Und mehr als 5000 Zuschauerinnen und Zuschauer haben am Wochenende in der Area 47 im Ötztal die Österreich-Premiere der No Limits Tour im Cliff Diving erlebt. Die Athleten sind aus 27 Metern Höhe gesprungen und haben spektakuläre Sprünge gezeigt. Die Sieger heißen Robin Steiner aus der Schweiz, James Lichtenstein aus den USA und Ryan Eveland aus Australien. Auch Lokalmatador Osama Ali hat das Publikum begeistert. Die Area 47 soll künftig ein Stopp der internationalen Tour bleiben. Soweit die Nachrichten und damit schauen wir auf die Straßen, Fabian.
0: Zum U1 Verkehrsservice mit soweit guten Nachrichten. Sie kommen da störungsfrei voran. Wenn Ihnen was auffällt, gerne anrufen bei uns unter 052 42 61 030 30. Wir sagen vielen Dank und wünschen eine gute und eine sichere Weiterfahrt. Schauen zum Wetter und da geht's sonnig hinein in diese neue Woche in Tirol. Vereinzelt sind jetzt noch ein paar Wolken mit dabei, die lösen sich aber nach und nach auf und die Sonne kann sich dann den ganzen Tag zeigen bei bis zu 26 Grad maximal. Aktuell sind es 10 Grad in Sistranz und in Nassereit und 12 Grad werden uns in Kundl angezeigt.
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0: 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Und nach der Information wieder ab zur Musik, gleich mit Fantasy, da steigen wir ein ins weiße Boot. Und jetzt der Dolomitenschatz von den Kastelroter Spatzen.
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0: gleich 20 Minuten vor 7. Wir starten hinein in diesen Montag und schauen auch einmal in die Sterne.
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0: Und da haben wir die erste Hälfte für Sie. Da geht es von den Wittern bis zu den Jungfrauen.
2: Die Witter erledigen heute viele Aufgaben mit Leichtigkeit. Auch finanziell behalten sie den Überblick und treffen die richtigen Entscheidungen.
0: Die Stiere lassen sich von Veränderungen nicht aus der Ruhe bringen. Nehmen sie sich die Zeit, alles in Ruhe zu klären. Das zahlt sich auf alle Fälle aus.
2: Die Zwillinge haben heute viele interessante Ideen. Analysieren sie ihre Pläne jedoch noch einmal ganz genau, bevor sie handeln, damit sie keine wichtigen Details übersehen.
0: Die Krebse sollten Probleme heute offen ansprechen. Ziehen sie sich nicht zurück, denn das könnte einen Konflikt nur noch verschärfen.
2: Die Löwen verfügen heute über ein nahezu unerschöpfliches Energiepotenzial. Nutzen Sie Ihre Tatkraft, um Vorhaben entschlossen in Angriff zu nehmen.
0: Und die Jungfrauen, die sollten sich die Stimmung nicht von Alltagssorgen verderben lassen. Der Liebesstern, der meint es gut mit Ihnen und der Abend, der könnte besonders schön werden. Und wie es bei den Wagen bis zu den Fischen ausschaut, das verraten wir Ihnen gleich. Im zweiten Teil nach Musik von der Meierin, gemeinsam mit Michael Russ.

0: 6.44 Uhr haben wir es auf die Sekunde genau.
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0: 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Teil Nummer 2, Waage bis Fische.
2: Die Wagen dürfen sich auf einen vielversprechenden Tag freuen. Im Beruf sitzen sie fest im Sattel und auch ihre Finanzen haben sie bestens im Griff.
0: Die Skorpione sollten sich heute an anspruchsvolle Aufgaben wagen. Merkur stärkt ihre Ausdauer und ihr Konzentrationsvermögen, sodass ihnen auch schwierige Arbeiten heute gelingen.
2: Die Schützen möchten ihre Ideen unbedingt durchsetzen. Achten sie aber darauf, sich nicht zu viel auf einmal vorzunehmen und ihre Kräfte richtig einzuteilen.
0: Die Steinböcke sollten den Abend bewusst gemütlich gestalten, lassen Sie Ihr Herz sprechen und genießen Sie die Zeit mit Ihren Liebsten.
2: Die Wassermänner profitieren heute von einem kraftvollen Mars-Aspekt. Nutzen Sie die Energie, um Arbeiten zu erledigen, die Sie schon länger aufgeschoben haben.
0: Und die Fische, die sollten sich heute bewusst kleine Pausen gönnen. Überdenken Sie in Ruhe Ihr weiteres Vorgehen. Mit Gelassenheit finden Sie die beste Lösung. Da wünschen wir ganz viel Erfolg und jetzt viel Spaß mit Toto und Afrika.
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0: großartige Musik aus den 1980ern. Africa und Toto hier bei uns auf Radio U1 Tirol. Und vor 7 geht's bei uns noch weiter mit schwungvoller Musik von den Tierseern. Und gleich auch zu hören bei uns die Jazz Kitty. Die Freundin fürs Leben haben wir also auch gleich mit dabei. Es ist 6.49 Uhr und wir wünschen einen schönen guten Morgen an diesem 20. Juli.
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1: Mit Alexander Fekon, ja, guten Morgen. Die Fußball-WM ist vorbei und die Krone hat sich Spanien aufgesetzt. Mit einem 1:0 in der Verlängerung haben sich die Spanier in New York gegen Argentinien durchgesetzt. Nach 2010 hat sich Spanien damit zum zweiten Mal den WM-Titel geschnappt. Das Golden Goal hat Joker Ferran Torres geschossen. Das Tor war aber nicht nur von ihm alleine, sondern von 47 Millionen Spanierinnen und Spaniern zusammen, sagte er nach dem Spiel gegenüber BBC.
2: Honestly, I didn't think too much. I just saw the ball coming to me and I just shoot with the power of all the Spanish people.
1: Trauer dafür bei den Argentiniern und ihrem Kapitän Lionel Messi, dem ein weiterer WM-Triumph verwehrt geblieben ist. In Großbritannien wird heute Andy Burnham zum neuen britischen Premierminister ernannt. König Charles wird ihn am Vormittag mit der Regierungsbildung beauftragen. Der frühere Bürgermeister von Greater Manchester ist damit der 7. britische Premier innerhalb von 10 Jahren und folgt auf Keir Starmer, der im Juni zurückgetreten ist. Digitalisierungsstaatssekretär Alexander Pröll stellt heute GovGPT vor. Ein Wortspiel aus dem englischen Wort Government und dem Namen des allseits bekannten Chatbots. Das neue KI-Tool wurde speziell für die Verwaltungsbehörden entwickelt. 180.000 Bedienstete des Bundes bekommen es. Die KI soll unter anderem beim Erstellen oder Zusammenfassen von Texten helfen. Und ein einziger Lottospieler aus der Steiermark hat gestern Abend knapp 12 Millionen Euro gewonnen. Mit einem Solo-Sechser hat er den 8-fach-Jackpot geknackt. Die 6 Richtigen sind nur ein einziges Mal per Quick-Tipp getippt worden. Es ist der höchste Lottogewinn des heurigen Jahres und der zweithöchste in der Geschichte von Lotto 6 aus 45.
3: Guten Morgen zu Ihnen auf die Tiroler Straßen. Es ist 7:02. Das ist der U1 Verkehrsservice mit einer Meldung von der A12 Hinterlautobahn. Da ist heute beim Grenzübergang Kufstein-Kiefersfelden die LKW-Blockabfertigung aktiv. Bei der Einreise nach Tirol dauert es für LKW rund 10 Minuten länger. Ansonsten schaut es aber gut aus. Wir wünschen eine gute und eine sichere Weiterfahrt. Kommen zum Wetter. Nach Restwolken und Nebelfeldern jetzt in der Früh setzt sich heute in ganz Tirol rasch die Sonne durch. Im Laufe des Nachmittags entstehen dann wieder vereinzelt Quellwolken. In Osttirol können sie vereinzelt auch für einen Schauer oder auch für Gewitter sorgen. In Nordtirol bleibt es voraussichtlich aber überall trocken. Die Temperaturen, die steigen auf sommerliche 21 bis 26 Grad. Aktuell sind es 12 Grad in Rinn, 13 Grad in Langkampfen und 10 Grad werden uns in Reutte angezeigt. Morgen am Dienstag wird es dann in ganz Tirol wieder recht sonnig. Am Nachmittag tauchen aber auch wieder dichtere Wolken auf und es kann vereinzelt regnen und gewittern. Dazu sind die Temperaturen mit maximal 18 bis 23 Grad etwas gedämpft.
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3: Und seit rund 7 Stunden ist Spanien der neue Fußball-Weltmeister. Mit 1:0 gewinnen sie gegen Argentinien. Wir blicken da gleich noch einmal zurück auf dieses WM-Finale. Und wir widmen uns in dieser Stunde auch etwas der Kultur. Die Tiroler Volksschauspiele in Telfs, die beschäftigen sich beim diesjährigen Stück mit der Trennung zwischen Nord- und Südtirol. Wir haben uns dazu mit dem künstlerischen Leiter Gregor Bloeb getroffen. Und wir haben natürlich auch viel Musik für sie mit dabei. Gleich die Kerstin Ott und jetzt die Prinzen. Und die behaupten, es ist alles nur geklaut. Und wir wünschen damit einen schönen guten Morgen an diesem Montag, dem 20. Juli.

0: Mehr als einen Monat lang hat die ganze Welt jetzt also gespannt nach Kanada, Mexiko und in die USA geblickt und jetzt ist sie leider schon wieder vorbei.
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0: Und sehr traurig darüber ist auch die Anna-Maria Rödiger.
2: Auf jeden Fall natürlich. Schade.
0: Ja, gestern ist sie zu Ende gegangen. Die Fußballweltmeisterschaft, das große Finale zwischen Spanien und Argentinien ist da angestanden als amtierender Europameister gegen amtierender Weltmeister. Und die Freude, die ist am Ende bei den Spaniern riesengroß. Erstmals seit 2010 hat die Furia Roja wieder den WM-Titel gewonnen. Aber Anna-Maria, da haben die Fans doch eine Zeit aushalten müssen und sich auch gedulden müssen bei diesem Finale gestern.
2: Ja. Obwohl Spanien in allen Statistiken klar überlegen war, wollte der Ball lange Zeit einfach nicht ins Tor. Spanien hat insgesamt 20 Mal aufs Tor geschossen, während Argentinien mit nur 2 Torschüssen eigentlich kaum eine Chance gehabt hat. Und in der 106. Minute, also bereits in der Verlängerung, ist es dann soweit, Ferran Torres erlöst. Er hat nämlich die ganze Nation erlöst, erzielt den 1:0 Siegestreffer. Spanien darf damit über den 2. WM-Titel in der Geschichte jubeln.
0: Ja, und dass die Spanier mit ihrem Temperament jubeln können, das ist bekannt und das hat sich gestern auch wieder bei den Kommentatoren eindrucksvoll bewiesen.
3: Atrás, Pedro Porro, elevado, muy elevado, dentro del área.
0: Jetzt ist auch ordentlich zur Sache, da spürt man richtig die Leidenschaft, aber auch abseits vom Sportlichen war gestern Anna-Maria einiges geboten.
2: In der Halbzeit hat eine große Show stattgefunden, Superstars wie Justin Bieber, Madonna und natürlich auch Shakira sind da mit dabei gewesen.
0: Ja, natürlich mit dem offiziellen WM-Song, mit Dai Dai.
2: Ja, und insgesamt hat die Halbzeit dann aufgrund der Show gestern 27 Minuten gedauert und mehr als 1 Milliarde Menschen weltweit haben sich das WM-Finale gestern über den Fernseher angeschaut.
0: Ja, und auch Österreich war ein bisschen mit dabei bei diesem WM-Finale. Beim 2. Hydration Break ist nämlich dieser Song im Stadion gelaufen von der steirischen Gruppe Opus. Auch nicht schlecht, denke ich, oder?
2: Stimmt.
0: Das hören wir uns jetzt an. Passt natürlich auch perfekt. Die Fußball-WM ist also Geschichte. Und Spanien ist Weltmeister.
3: 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Señoras y señores, España es el campeón del mundo. España derrota.
0: Wir wünschen einen schönen guten Morgen.

0: Montagmorgen auf Eins, es ist 18 Minuten nach 7.
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0: Am kommenden Samstag findet das Kirchberger Dorffest im Ortszentrum von Kirchberg statt. Beginn ab 15 Uhr mit Kinderprogramm. Eröffnung ab 18.30 Uhr. Für musikalische Unterhaltung sorgen unter anderem Höllerwind aus dem Zillertal, Jabberwalkie, die Hinterlechner, DJ Moscht und DJ Kreuzeck. Und ebenfalls diesen Samstag ab 10 Uhr Frühschoppen und Eröffnung neuer Großausstellungen in der Museums- und Erlebniswelt am Aachensee. Kinderprogramm, alte Handwerkskunst und musikalische Unterhaltung gibt's mit den Schönjochern.
1: Wir geben auch Ihre Veranstaltung bekannt. Rufen Sie uns an unter 052 42 61 030. 052 42 61 030.
0: Das ist jetzt Musik von der Lara Bianca Fuchs.

0: Montagmorgen, Sie an Radio 1 Tirol und gleich geht's für uns weiter mit Jackie de Shannon. Und sind kürzer auch zu hören, die Zeltbergburm. Es ist 7.22 Uhr, wir wünschen einen feinen Start hinein in diese neue Woche.
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0: gemeinsam starten wir ein in diesen Montag und die neue Woche mit viel Musik und aktuellen Infos. Und die kommen jetzt um 7.30 Uhr in den Tirol-Nachrichten von Anna-Maria Rödig.
1: Schönen guten Morgen.
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1: Auf der Wildspitze in den Ötztaler Alpen ist am Wochenende ein 63-jähriger Bergsteiger aus Deutschland tödlich verunglückt. Der Mann ist im Rahmen einer geführten Tour beim Abstieg über den Südwestgrat auf rund 3700 Metern Höhe unterwegs gewesen, als er das Gleichgewicht verloren hat und rund 200 Meter über steiles Gelände abgestürzt ist. Der Mann hat dabei tödliche Verletzungen erlitten. Die übrigen Mitglieder der fünfköpfigen Gruppe sind unverletzt geblieben und nach dem Abstieg vom Kriseninterventionsteam betreut worden. In Tirol kümmern sich viele Kinder und Jugendliche regelmäßig um kranke oder pflegebedürftige Familienmitglieder. Auf diese sogenannten Young Carers macht jetzt das Care Management Tirol aufmerksam. Die oft hohe Verantwortung könne sich auf Gesundheit, Schule und Freizeit auswirken. Laut Gesundheitslandesrätin Cornelia Hagerle ist es wichtig,
3: einfach einmal aufzuklären und mitzugeben, dass es eben ganz viele solcher junge Menschen gibt, die eben Pflege übernehmen. In Tirol sind es ca. 4.500 Kinder und Jugendliche. Die unter Anführungszeichen Dunkelziffer wird wahrscheinlich noch viel höher sein. Aber genau darauf wollten wir jetzt einfach hinweisen in der Veranstaltung, die wir gemacht haben, einfach um zu zeigen, dass wir wissen, dass es junge Menschen gibt, die Unterstützung brauchen und dass man aber gleichzeitig auch sagt, wo man sich Hilfe holen kann.
1: Betroffene Familien können deshalb kostenlos Beratung und Unterstützung in Anspruch nehmen. Das Innsbrucker Landhaus bereitet für das kommende Jahr eine neue Ausstellung vor. Unter dem Titel Die Wahl haben geht es um Demokratie, Wahlen und Mitbestimmung. Landeshauptmann Anton Matle betont dabei die Bedeutung der liberalen Demokratie als höchstes Gut. Für das begleitende Programm werden jetzt Museen, Büchereien und Bildungseinrichtungen in Tirol eingeladen, eigene Beiträge einzureichen, etwa Vorträge, Workshops oder Diskussionsveranstaltungen. Die Einreichfrist läuft noch bis Ende August. Und bei der Boulder-Europameisterschaft in Barcelona haben Österreichs Athletinnen und Athleten den Finaleinzug verpasst. Die Tirolerin Jakoba Rauter hat bei ihrem EM-Debüt in der allgemeinen Klasse aber eine starke Leistung gezeigt und Rang 19 belegt. Auch Timo Uznik und Raphael Gruber konnten sich gegen die europäische Spitze behaupten. Ein ausführliches Sportupdate haben wir in rund 10 Minuten für Sie hier auf U1. Davor schauen wir jetzt auf die Tiroler Straßen, Fabian.
0: Im U1-Verkehrsservice, da geht's auf die A12 Inntal-Autobahn. In Fahrtrichtung Innsbruck stockt der Verkehr ab Wattens und Sie müssen da rund eine Viertelstunde mehr Zeit einplanen. Ansonsten kommen Sie aber gut voran. Sollte Ihnen was auffallen, gerne anrufen unter 052 42 61 030 30. Wir sagen vielen Dank und wünschen eine gute und sichere Weiterfahrt. Blick zum Wetter, da wartet uns heute ein feiner Sommertag. Die Wolken, die jetzt noch am Himmel sind, die lösen sich rasch auf und machen der Sonne Platz. Die Werte, die steigen dazu auf 22 bis 26 Grad. Am Nachmittag entstehen dann stellenweise wieder ein paar Wolken. In Nordtirol sollte es aber überall trocken bleiben. Damit noch zu den aktuellen Temperaturen. 12 Grad in Telfes im Stubai und in Imst und 14 Grad aktuell in Kramsach.
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Und auch wir sind da für Sie mit viel Musik. Und da geht's weiter jetzt mit Markus Spiegel. Eine Insel unter Palmen. Die Zeit, das ist 7:36 Uhr. Schönen guten Morgen.

0: Schönen guten Morgen auf O1. Es ist gleich 20 Minuten vor 8. Die Trennung von Nord- und Südtirol, die kommt heuer auf die große Bühne. Die Tiroler Volksschauspiele, die führen nämlich den ganzen August lang in Telfs die Feuernacht auf. Ein Stück von Felix Mitterer, das die Bombenanschläge der frühen 1960er Jahre in Südtirol thematisiert. Anna-Maria Rödig.
1: Ja, die Vorstellungen sind seit Dezember ausverkauft und heute Nachmittag ist der künstlerische Leiter der Volksschauspiele bei uns zu Gast.
2: Einen wunderschönen guten Morgen, ihr lieben U1-Hörer, hier ist Gregor Bloeb und heute spreche ich mit Felix über die Tiroler Volksschauspiele, die Bombenjahre Südtirol, Herbert Bixner und den ganzen wunderbaren Erfolg, den wir auch genießen. Dank euch.
1: Ja, 20.000 Karten sind weggegangen wie die warmen Semmeln. Gregor Bloeb würde in Zukunft gern mehr verkaufen, aber der Platz dafür, der fehlt.
0: Ja, und deshalb schwebt dem bekannten Tiroler Schauspieler auch vor, in Telfs sein eigenes Festspielhaus zu bauen. Dazu bräuchte es aber doch ein paar Groschen von der öffentlichen Hand.
2: Ich bin eben nicht der so ein Subventionsclown ist, der sagt, ja, da müssen wir halt, brauchen wir mehr Geld und da brauchen wir das und da brauchen wir das und da brauchen wir das. Nein, es geht bei mir geht's nur das, für den Zuschauer zu denken.
1: Ja, bisher spielen die Volksschauspiele ja jedes Jahr an einem anderen Ort in Telfs. Diesen freien Charakter des Festivals will sich Gregor Bloeb aber auch nicht verbauen.
2: Nie, never würde ich das aufgeben. Das ist ja auch die DNA der Tiroler Volksschauspiele, dass sie, sobald wieder irgendwo eine Fabrik geschlossen wird oder irgendein Haus gesprengt wird, zack, sind wir schon da, suchen uns ein Stück und spielen dort.
0: Ja, heuer dient als Bühne zum Beispiel ein zur Hälfte abgerissenes Haus in der Telfer Südtiroler Siedlung. Und an welchen außergewöhnlichen Orten sich Gregor Bloeb sonst noch eine Festspielbühne vorstellen kann, das erzählt er unter anderem am Nachmittag ab 14 Uhr hier bei uns auf U1. Und das ist jetzt Musik von Martin Locher. Guten Morgen.

0: Der Blick auf die Uhr, es ist 7.44 Uhr.
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0: Und da starten wir mit guten Nachrichten vom Football, Anna-Maria.
2: Ja, die Raiders Tirol, die haben in der European Football Allianz ihren ersten Saisonsieg eingefahren. Die Tiroler haben auswärts gegen Frankfurt Galaxy überraschend deutlich mit 61-41 gewonnen und damit im achten Spiel den ersten Erfolg gefeiert. Zwei Spiele vor Ende des Grunddurchgangs lebt damit auch die kleine Hoffnung auf den Einzug ins Halbfinale weiter. Das nächste Spiel bestreiten die Raiders am 2. August, auswärts bei den Prag Lions.
0: Bei uns geht's weiter beim Triathlon. Da blicken die österreichischen Athleten auf einen erfolgreichen Weltcup in Edmonton zurück.
2: Der Tiroler Diebe Keindl hat im Sprint den 8. Platz belegt. Der Salzburger Lukas Bertl ist 9. geworden. Der erst 17-jährige Jele Keindl hat bei seinem Weltcup-Debüt Rang 19 erreicht. Den Sieg hat sich der Brite Solomon Okarav-Smart geholt. Bei den Frauen hat die Österreicherin Julia Hauser den 30. Platz belegt.
0: Wir schauen damit zum Tennis. Da ist in Kitzbühel am Wochenende wieder das Zentrum des Geschehens gewesen.
2: Ja, und Sinja Kraus hat das WTA 125-Turnier dort gewonnen und damit den bisher größten Erfolg ihrer Karriere gefeiert. Die 24-jährige Wienerin hat sich im rein österreichischen Finale gegen die Vorarlbergerin Julia Grabherr klar mit 6-3 und 6-1 durchgesetzt.
0: Und die Tiroler haben am Wochenende bei der Rankler Staatsmeisterschaft in Alpbach vor rund 450 Zuschauern klar dominiert.
2: Ja, Lukas Matters in der allgemeinen Klasse und Gabriel Marina in der Jugend haben sich die Staatsmeistertitel geholt. Auch die Vize-Staatsmeister Kevin Holzer und Simon Margreiter kommen aus Tirol. Beim anschließenden internationalen Preisrankeln haben die Tiroler Athleten insgesamt 18 Podestplätze geholt und damit ihre starke Form bestätigt.

0: 7:52 Uhr haben wir's und gleich geht's bei uns musikalisch weiter mit den Nockis und auch dem Zillertaler Musikantenstammtisch. Einen guten Morgen wünschen wir.
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1: Mit Alexander Fekonja, guten Morgen. Spanien ist Fußball-Weltmeister 2026. Nach einem 1:0-Erfolg in der Verlängerung gegen Argentinien haben sich die Spanier gestern in New York zum zweiten Mal den WM-Titel geholt. Sophie Weinhandl, des einen freut, ist aber des anderen leid.
2: Ja, bei Argentiniens Teamchef Scaloni sind nach der Niederlage die Emotionen übergegangen. Seine Pressekonferenz hat er unter Tränen abgebrochen. Auch die Zukunft von Superstar Lionel Messi im Nationalteam ist weiterhin offen, dem nach 2022 ein weiterer WM-Titel verwehrt geblieben ist. Große Freude herrscht aber eben bei den Spaniern, die sich neben dem Pokal auch weitere Auszeichnungen abgeholt haben. Spaniens Rodri ist zum besten Spieler des Turniers gekürt worden, sein Teamkollege Unai Simon zum besten Torhüter. Der beste Torschütze ist aber Frankreichs Kylian Mbappé, der Messi mit 10 Turniertoren noch überholt hat.
1: Bei der Siegerehrung ist auch US-Präsident Trump nicht zu übersehen gewesen. Er hat den Pokal gemeinsam mit FIFA-Boss Infantino überreicht und dabei auch angekündigt, die WM wieder in die USA holen zu wollen. In der Zwischenzeit gehen die US-Angriffe im Iran weiter. Die 9. Nacht in Folge haben die USA Ziele im Iran bombardiert. In der Straße von Hormuz ist ein Schiff in Flammen aufgegangen. Der Iran spricht zudem von 2 gesprengten Öltankern in der wichtigen Meerenge. Als Vergeltung für die US-Angriffe hat der Iran wieder Länder mit US-Militärstützpunkten beschossen, wie etwa Kuwait und Bahrain. In der heimischen Baubranche lässt der Aufschwung auf sich warten, obwohl die Nachfrage nach leistbarem Wohnraum weiter das Angebot übersteigt. Hohe Kosten, unsichere Erlöse und knappe Grundstücke bremsen den Wohnungsneubau weiter. 2025 hat es 11.000 Baubewilligungen gegeben. 4 Jahre davor waren es noch mehr als doppelt so viel. Ab 2027 steigt das Bauvolumen wieder leicht. Gute Nachrichten gibt's für alle, die auf der Suche nach einem Gebrauchtwagen sind. Die Preise sind seit Jahresbeginn gesunken. Im Juni hat ein Gebrauchter laut Autoscout24 im Schnitt 28.000 Euro gekostet. Das sind über 3% weniger als im Jänner. Deutlich stärker gefragt sind mittlerweile gebrauchte E-Autos. Da ist die Nachfrage seit Jahresbeginn um 40% gestiegen.
3: Gleich 8:03. Wir begleiten Sie auf den Tiroler Straßen im U1 Verkehrsservice. Und da geht's auf die A12 Intalautobahn in Fahrtrichtung Innsbruck. Stockt der Verkehr ab Wattens und Sie müssen da rund 10 Minuten mehr Zeit einplanen. Ansonsten kommen Sie aber störungsfrei voran. Wir wünschen eine gute und eine sichere Weiterfahrt. Schauen da jetzt weiter zum Wetter und zu den aktuellen Temperaturen. 10 Grad sind es in Viss, 14 Grad in Aldrans und 15 Grad werden uns in Jenbach angezeigt. Die Höchstwerte steigen heute untertags auf 20 bis 26 Grad. Dazu kann sich die Sonne auch einige Zeit lang zeigen. Zwischendurch werden auch die Wolken wieder etwas dichter, es sollte aber trocken bleiben. Morgen am Dienstag wird es überwiegend sonnig in Tirol, vor allem am Vormittag kann sich die Sonne ausgiebig zeigen. Am Nachmittag sind dann wieder vereinzelte Regenschauer zu erwarten. Dazu wird es etwas kühler bei maximal 18 bis 24 Grad.
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3: Heute Montag, den 20. Juli, und das ist gleichzeitig auch der Weltraumforschungstag. Und wenn es um ferne Galaxien geht, haben wir in Tirol einiges an Know-how anzubieten. In Innsbruck ist nämlich der offizielle Sitz des österreichischen Weltraumforums. An was dort unter anderem gearbeitet wird, das erfahren Sie gleich bei uns. Und wir versorgen Sie mit viel Musik, wie in Kürze mit Semin Rossi. Das Tor zum Himmel ist die Liebe. Und jetzt steigen wir gemeinsam mit Nathalie Holzner ins Traumschiff.

0: Dommermorgen auf U1, wir haben es gleich 8:11. Heute an diesem 20. Juli und da steht mit Spanien nicht nur der neue Fußballweltmeister fest, sondern es ist auch ein ganz besonderes Datum und zwar für all jene, die sich für Sterne, Planeten und auch das Weltall begeistern. Denn heute, Anna-Maria, ist Weltraumforschungstag.
1: Ja, aus gutem Grund. Am 20. Juli 1969 hat Neil Armstrong als erster Mensch seinen Fuß auf den Mond gesetzt. Genau 7 Jahre später ist mit der Sonde Viking 1 erstmals ein Raumfahrzeug erfolgreich auf dem Mars gelandet und hat Bilder des roten Planeten zur Erde geschickt. Der Tag erinnert also an 2 Meilensteine der Raumfahrt und daran, wie viel Entdeckergeist und Technik hinter solchen Missionen steckt.
0: Ja, interessant, bei der Raumfahrt geht es nicht nur um ferne Galaxien. Weltraumtechnologie hat längst in unseren Tiroler im Alltag Einzug genommen, sagt Astrophysiker Gernot Krömer.
2: Das fängt an bei ganz einfachen Dingen, wie zum Beispiel einem Wetterbericht, bis hin zu den Tatsachen, dass man jeden Tag Weltraumtechnologien im Alltag einsetzt, ohne es bewusst wahrzunehmen. Und da reden wir noch gar nicht von Satellitennavigationsgeräten, jeden Auto, jeden Handy heutzutage drinnen.
1: Es gibt hier bei uns Forschungslabore, die Technologien für die Raumfahrt entwickeln, zum Beispiel beim österreichischen Weltraumforum in Innsbruck.
2: Wir sind hier weniger im Bereich Satelliten oder Erdbeobachtung, sondern vor allem was bemannte Exploration betrifft. Wenn eines Tages Menschen zum Mars fliegen werden in den nächsten 20 bis 30 Jahren, bin ich mal sehr optimistisch, dass ein bisschen Rot-Weiß auch mit dabei sein wird im Sinne von Technologie, die hier in Tirol mitentwickelt wurde.
1: Ja, ein Schwerpunkt der Tiroler Weltraumforschung liegt unter anderem auf der Entwicklung von Raumanzügen und darauf, Marsspaziergänge auf der Erde zu simulieren.
0: Also sicherlich eine sehr interessante Arbeit, die da geleistet wird. Und wir haben jetzt zuvor schon kurz gesprochen, welcher Titel wird gut passen für den heutigen Weltraumforschungstag. Space Taxi wäre natürlich ideal.
1: Wäre sehr gut.
0: Aber wir haben uns doch für was anderes entschieden, weil Gernot Krömer hat gesagt, das ist quasi die offizielle Hymne für alle Astronautinnen und Astronauten. Und zwar Tom Petty und Free Fallin' jetzt bei uns auf U1.

0: Es ist 16 Minuten nach 8 an diesem Montag, den 20. Juli.
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0: Wir begleiten Sie hinein in die neue Woche mit ganz viel Musik und wünschen einen schönen

0: von Marco Wahlstätter. Und bei uns geht's in Kürze weiter mit Toni Vegas. Und neue Musik liefert Anita Hoffmann.
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0: Wünsche einen schönen guten Morgen um 20 Minuten nach 8.
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0: Maria. Und gleich geht's bei uns hier vor uns weiter mit Musik von Renate Neumeier und auch die Troglauer sind mit dabei. Zuvor haben wir aktuelle Infos aus unserem Land um 8.30 Uhr mit Anna-Maria Rödig.
1: Schönen guten Morgen.
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1: In Kitzbühel ist in der Nacht auf heute ein 22-jähriger Autofahrer gestoppt worden, weil er viel zu schnell auf der Pastorenstraße unterwegs gewesen ist. Im Ortsgebiet von Kitzbühel ist er bei erlaubten 50 Stundenkilometern mit mehr als 100 Stundenkilometern gemessen worden. Die Polizei hat dem Lenker den Führerschein abgenommen und das Fahrzeug vorläufig beschlagnahmt. Der 22-Jährige wird angezeigt. Sportvereine und Veranstalter von Sportevents in Tirol können sich künftig über zusätzliche Unterstützung freuen. Christine Treiner mit den Details dazu.
3: Mehr als 215.000 Euro stellt das Land Tirol aus dem Sportförderungsfonds zur Verfügung. Rund 170.000 Euro davon gehen an Sportveranstaltungen im ganzen Land, vom Nachwuchsturnier bis hin zu internationalen Bewerben. Außerdem wird der Behindertensport unterstützt, etwa mit Geld für Trainings, Wettkämpfe und neue Sportangebote. Davon profitieren Vereine, Sportlerinnen und Sportler und auch die Zuschauer, weil viele Veranstaltungen überhaupt erst stattfinden oder weiter ausgebaut werden. Können.
1: Und im Naturschutzgebiet Gaisau bei Inzing haben Jugendliche des Aufbauwerks bei einem wichtigen Umwelteinsatz mitgeholfen. Sie haben gemeinsam mit der Schutzgebietsbetreuung gebietsfremde Pflanzen entfernt, wie das drüsige Springkraut und die kanadische Goldrute. Die invasiven Arten haben sich schnell ausgebreitet und können heimische Pflanzen und Tiere gefährden. Die Maßnahmen laufen in der Gaisau bereits seit 2 Jahren und sind Teil der Tiroler Neophytenstrategie. Ziel ist es, die Artenvielfalt in dem Feuchtgebiet langfristig zu erhalten. Soweit die Nachrichten. Fabian, du hast die Straßen für uns ganz genau im Blick.
0: Und zwar im U1 Verkehrsservice, da geht es auf die A12 Interlautobahn. In Fahrtrichtung Innsbruck stockt der Verkehr ab Folders und es dauert da rund 10 Minuten länger. Und der A13 Brennerautobahn, da gibt es stockenden Verkehr in Fahrtrichtung Italien ab Matrei am Brenner. Und wir müssen da 5 bis 10 Minuten mehr Zeit einplanen. Wir wünschen eine gute und eine sichere Weiterfahrt. Schauen zum Wetter. Sonne und Wolken sind jetzt noch im Wechselspiel. Es lockert aber im Laufe des Vormittags meist überall auf und die Sonne kann sich dann ausgiebig zeigen. Am Nachmittag tauchen wieder ein paar Wolkenfelder am Himmel auf. Es bleibt aber in Nordtirol überall trocken. Das Ganze heute bei Höchstwerten von 20 bis 26 Grad maximal. Aktuell 15 Grad in Meierhof und in Axams und 16 Grad werden uns bei Ihnen in Prutz angezeigt.
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0: Einen feinen Montagmorgen wünsch mal. Es ist 8.39 Uhr.
1: Hä?
2: Hätten Sie es gewusst? Unsere heutige Frage lautet:
0: Ist eine Amsel in der Innsbrucker Innenstadt eigentlich dieselbe wie eine am Waldrand oder verändert das Stadtleben sogar ihre Gene? Genau diesen Fragen geht derzeit ein Forschungsteam der Uni Innsbruck nach. Die Wissenschaftlerinnen und Wissenschaftler untersuchen, wie das Leben in der Stadt eben die Amsel verändert, und zwar nicht nur äußerlich, sondern Anna-Maria, auch genetisch und körperlich.
3: Ja, und dafür sind in den kommenden Wochen im gesamten Innsbrucker Stadtgebiet sogenannte Japan-Netze aufgestellt. Wenn sich eine Amsel verfängt, wird sie von geschulten Forschenden vorsichtig befreit, in wenigen Minuten untersucht und dann wieder freigelassen. Insgesamt rund 250 Amseln an 50 verschiedenen Standorten werden da unter die Lupe genommen, vom naturnahen Waldrand bis hin zur dicht verbauten Innenstadt. Untersucht werden dann unter anderem Körpermaße, Ernährungsgewohnheiten und genetische Unterschiede. Auch mögliche Belastungen durch Schwermetalle spielen da eine Rolle. Die Ergebnisse, die könnten später dann helfen, Städte noch lebenswerter zu machen, nicht nur für Menschen, sondern auch für die Tiere.
0: Ja, und vielleicht heißt es dann in Zukunft mehr Grünflächen, bessere Verbindungen zwischen Parks und mehr Platz für die Natur mitten in der Stadt. Also ein spannendes Forschungsprojekt mit den Japan-Netzen, die da aktuell also dann einige Infos liefern sollen.

0: Peter Cornelius mit dem Schmäh an diesem Montagmorgen, heute am 20. Juli.
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0: Ute Freudenberg gemeinsam mit Christian Leitz. Die Augen eines Spielers und bei uns geht's in Kürze weiter. Hier auf R1 mit der Spider-Murphy-Gang. Und ein echter Klassiker ist auch mit dabei, und zwar von Tom Jones. Oh, 8:51 Uhr haben wir es. Wir wünschen einen schönen Montag.
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1: Mit Alexander Fekon, ja. Spanien hat das große WM-Finale gegen Argentinien gewonnen und sich die Weltmeisterkrone aufgesetzt. Somit ist die Fußball-WM 2026 vorbei und Österreich hat dabei Licht und Schatten erlebt. Zu den Tops zählen Marco Arnautovic, Torhüter Alexander Schlager und die starken Fans. Es hat aber auch viel Kritik gegeben, ob wegen der Schiedsrichter oder der Hydration Breaks. Helene Feichtenhofer fasst zusammen.
2: Alles in allem war diese WM sehr amerikanisch, mit Countdown vor Ankick, Halftime-Show und Meisterringen. Für die meisten Diskussionen haben aber die Trinkpausen gesorgt. Offiziell waren sie für die Gesundheit der Spieler gedacht. Gleichzeitig ist während der 3 Minuten Hydration Breaks Werbung gelaufen. Aus österreichischer Sicht war der Aufstieg ins Sechzehntelfinale natürlich ein Erfolg. Weniger zufriedenstellend war allerdings die Fitness mancher Spieler.
1: Einer der wohl größten Aufreger war aber die ausgesetzte Spielsperre von US-Stürmer Balogun durch die FIFA nach einer Intervention von US-Präsident Trump. Hitze und Trockenheit haben in Südfrankreich wieder Wälder in Flammen aufgehen lassen. Mehrere Waldbrände wüten dort. In den betroffenen Orten sind 150 Menschen in Sicherheit gebracht worden. Mehrere Häuser sind zerstört worden. Auch auf Korsika lodern seit rund einer Woche 2 Brände weiter, ausgelöst durch Blitzeinschläge. Frankreich erlebt heuer bereits die 3. Hitzewelle. Große Unternehmen dürfen unverkaufte Kleidung und Schuhe seit dem Wochenende EU-weit nicht mehr vernichten. Fast 9 von 10 der Österreicherinnen und Österreicher finden das auch gut so, zeigt eine Umfrage der Altstoff Recycling Austria. 94% wünschen sich außerdem, dass kaputte Textilien ab 2028 recycelt werden müssen, statt im Restmüll zu landen. Die Zugstrecke zwischen Linz und St. Valentin ist seit heute wieder im Normalbetrieb, nachdem der Zugverkehr auf der Westbahnstrecke wegen eines beschädigten Stellwerks und einer defekten Oberleitung stark eingeschränkt war. Konnten die Arbeiten gestern beendet werden? Die ÖBB empfehlen nichtsdestotrotz, sich vorab über ihre Website oder die Scotty-App über die eigene Route genau zu informieren.
3: 9:02 haben wir's. Wir schauen jetzt weiter auf die Tiroler Straßen im U1-Verkehrsservice und da gibt's eine Meldung von der A13 Brenner Autobahn. In Fahrtrichtung Italien staut es ab Matrei am Brenner und Sie müssen da aktuell bis zu einer Viertelstunde mehr Zeit einplanen. 052 42 61 030 30, die Nummer für Ihre Verkehrsnachrichten an uns. Wir sagen vielen Dank und wünschen eine gute und sichere Weiterfahrt. Schauen jetzt zum Wetter und nach Restwolken und Nebelfeldern setzt sich heute in ganz Tirol die Sonne durch. Im Laufe des Nachmittags entstehen dann wieder ein paar Quellwolken. In Osttirol kann es da auch vereinzelt regnen oder gewittern. In Nordtirol bleibt es voraussichtlich überall trocken. Die Temperaturen, die steigen auf sommerliche 21 bis 26 Grad. Aktuell haben wir 15 Grad in Neustift im Stubaital und in Kundl und 13 Grad bei Ihnen in Saffhaus. Morgen am Dienstag wird es in ganz Tirol wieder recht sonnig. Am Nachmittag tauchen aber auch ein paar dichtere Wolken auf und es kann da vereinzelt Regenschauer und Gewitter geben. Dazu sind die Temperaturen etwas gedämpft. Maximal gehen sich 18 bis 23 Grad aus.
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3: Da starten wir rein in den Montagvormittag mit ganz viel Musik. Da freuen wir uns unter anderem auf Matthias Reim.
4: 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Groß wie
3: ein mit dabei ein Klassiker von Udo Jürgens.
5: Mit 66 Jahren, da fängt das Leben an.
3: Ein feines Duett liefern Peter Kent und Luisa Fernandez. Und Oberkreiner Power singen.
6: Hallo, hallo, hallo.
3: Also da haben wir wieder ganz viel Musik für Sie im Angebot und ab 10 Uhr geht es dann bei uns weiter in der guten Laune-Stunde. Da sind wir unter anderem beim Musical Sommer in Kufstein zu Gast. Da haben wir schon nochmal einen Vorblick, was da denn heuer aufgeführt wird. Und wir dürfen auch Karten verlosen und es geht dann auch wieder ins Beet in unserer Sendereihe vom Beet bis zur Ernte. Da erfahren wir wieder Spannendes über die Pflanzenwelt und auch da dürfen wir etwas verschenken und zwar einen 100-Euro-Gutschein der Erlebnisgärtnerei Hödenhof in Mils. Es zahlt sich also auf alle Fälle aus, dran zu bleiben und mitzumachen. Da wünschen wir jetzt schon mal viel Glück und viel Spaß mit dem Programm hier bei uns auf U1.
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1: Aus dem Studio begrüßt Sie Anna-Maria Rödig. Es ist jetzt 9.30 Uhr. Schönen Vormittag. Ein 20-Jähriger ist in der Nacht auf heute mit seinem Auto auf einer Forststraße in Tux in etwa 2000 Metern Höhe rund 150 Meter abgestürzt. Das Fahrzeug hat sich mehrfach überschlagen. Zufällig vorbeikommende Personen haben den Unfall bemerkt, sind zum Verletzten abgestiegen und haben die Rettungskräfte alarmiert. Die Bergrettung Tux hat den Fahrer aus dem Auto geborgen. Er ist vom Notarzt versorgt und mit Verletzungen ins Krankenhaus gebracht worden. Laut Polizei ist der Mann erheblich alkoholisiert gewesen. Bei der Rettungsaktion sind insgesamt rund 50 Einsatzkräfte beteiligt gewesen. In Tirol kümmern sich viele Kinder und Jugendliche regelmäßig um kranke oder pflegebedürftige Familienmitglieder. Auf diese sogenannten Young Carers macht jetzt das Care Management Tirol aufmerksam. Die oft hohe Verantwortung könne sich auf Gesundheit, Schule und Freizeit auswirken. Laut Gesundheitslandesrätin Cornelia Hagele ist es wichtig,
2: einfach einmal aufzuklären und mitzugeben, dass es eben ganz viele solcher junge Menschen gibt, die eben Pflege übernehmen. In Tirol sind es ca. 4.500 Kinder und Jugendliche, die unter Anführungszeichen Dunkelziffer wird wahrscheinlich noch viel höher sein. Aber genau darauf wollten wir jetzt einfach hinweisen in der Veranstaltung, die wir gemacht haben, einfach um zu zeigen, dass wir wissen, dass es junge Menschen gibt, die Unterstützung brauchen und dass man aber gleichzeitig auch sagt, wo man sich Hilfe holen kann.
1: Betroffene Familien können deshalb kostenlose Beratung und Unterstützung in Anspruch nehmen. Und das Land Tirol erweitert seine digitalen Angebote. Neue KI-Chatbots helfen Bürgerinnen und Bürgern bei Fragen zu digitalen Services und zur Heizungs- und Klimaanlagendatenbank. Ziel ist es, ein schnellerer und einfacherer Zugang zur Verwaltung zu schaffen. Die Plattform Digital Service Tirol wird laufend ausgebaut. Bereits rund 120.000 Menschen nutzen die digitalen Dienste des Landes. Soweit die Nachrichten aus unserem Land.
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1: Mit Alexandra Fekonja. Ein einziger Lottospieler aus der Steiermark hat gestern Abend knapp 12 Millionen Euro gewonnen. Mit einem Solo-Sechser hat er den 8-fach-Jackpot geknackt. Die 6 Richtigen sind nur ein einziges Mal per Quick-Tipp getippt worden. Viele Österreicherinnen und Österreicher sind ja aktuell im Urlaub, spielen dann eigentlich auch in Summe weniger mit. Das haben wir Günther Engelhardt von den österreichischen Lotterien gefragt.
2: Normalerweise wird in der Urlaubszeit schon ein bisschen weniger gespielt, also als außerhalb der Urlaubszeit. Aber wenn es um so hohe Summen geht, dann greifen doch mehrere Leute zum Kugelschreiber und zum Wetschen und füllen den einen oder anderen Tipp oder den einen oder anderen Tipp mehr aus.
1: Es ist gestern übrigens der höchste Lottogewinn des heurigen Jahres und der zweithöchste in der Geschichte von Lotto 6 aus 45 gewesen. Bei einem Frontalzusammenstoß zweier Autos in Weng im Innkreis in Oberösterreich sind gestern 2 Menschen ums Leben gekommen. 3 weitere sind schwer verletzt worden, darunter 2 Kinder. Am Weg zur Unfallstelle ist zudem eine Polizeistreife mit einem wendenden Auto zusammengefahren. Auch dabei sind 3 weitere Personen verletzt worden. Die Angriffe im Irankrieg gehen weiter und das lässt auch den Ölpreis weiter steigen. Ein Barrel der Sorte Brent hat heute früh zeitweise über 90 Dollar gekostet, so hoch wie zuletzt Anfang Juni. Das hat sich auch an den heimischen Zapfsäulen bemerkbar gemacht. Diesel und Superbenzin sind laut der E-Control deutlich teurer geworden. Und Spaniens frisch gebackene Fußball-Weltmeister werden heute in Madrid mit einer Riesenparty empfangen. Hunderttausende Fans werden da erwartet. Auch König Felipe und Ministerpräsident Sanchez werden die Mannschaft empfangen, ehe die Spieler im offenen Bus durch die Stadt fahren. Höhepunkt ist dann eine große Show am Abend im Zentrum der Stadt.
3: 10:02, liebe Grüße auf die Tiroler Straßen, U1 Verkehrsservice. Da schauen wir auf die A13 Brenner Autobahn. Da gibt es immer wieder stockenden Verkehr in Fahrtrichtung Italien ab Matrei und Sie müssen da bis zu 20 Minuten mehr Zeit einplanen. Und A12 Interlautobahn, da ist heute beim Grenzübergang Kufstein-Kiefersfelden die Blockabfertigung aktiv. Für Lkw dauert es da bei der Einreise nach Tirol rund 20 Minuten länger. Wir wünschen eine gute und eine sichere Weiterfahrt. Schauen zum Wetter, sonnig und bewölkt geht's durch den Montagvormittag in Tirol, wobei sich die Sonne immer öfter durchsetzen kann. Das aktuell bei 16 Grad in Mirdas, 15 Grad in Lengenfeld und 18 Grad werden uns in Kufstein angezeigt. Die Temperaturen, die erreichen heute noch maximal bis zu 26 Grad. Am Nachmittag werden die Wolken stellenweise etwas dichter, es bleibt aber überall trocken in Nordtirol. Morgen am Dienstag wird es vor allem am Vormittag sehr sonnig, bei maximal 18 bis 24 Grad. Am Nachmittag nehmen die Wolkenfelder dann wieder etwas zu und es kann vereinzelt zu regnen und auch zu Gewittern beginnen.
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3: Der Musical-Sommer in Kufstein steht wieder unmittelbar vor der Tür und dieses Mal begibt man sich da in die 1980er Jahre zurück. Auf der Festung in Kufstein kann man da sich heuer noch einmal die Stimmung von Saturday Night Fever einfangen und quasi von damals noch einmal spüren. Geprobt wird für das Musical schon sehr intensiv und wir waren bei den Proben auch mit dabei und berichten da in Kürze darüber, wie es so läuft und was da die Besucherinnen und Besucher heuer erwarten wird. Und wir dürfen dann auch Karten für die Premiere verlosen. Also, es heißt auf alle Fälle gut aufpassen. Und wir haben natürlich auch viel Musik vorbereitet für diesen Vormittag. Gleich die Stefanie mit. Ich heiße Stefanie und jetzt neue Musik von Andreas Gabelet und Pietro Basile. Una canzone per te und damit eine feine Zeit. 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

0: feinen Montagvormittag hier bei uns auf U1. Und wenn man so eine Musik hört, dann hat wahrscheinlich jeder gleich die Bilder, die passenden dazu im Kopf. Wir denken an Disco, die kultigen Tanzmoves von John Travolta und natürlich auch die Hits der Bee Gees. Songs wie Stayin' Alive oder eben auch Night Fever haben Generationen geprägt und werden heute, 40 Jahre später, auch immer noch sehr, sehr gerne gehört. Jetzt bringt der Musical Sommer Kufstein Saturday Night Fever Ende Juli auf die Bühne. U1-Reporter Max Osweiler war schon bei den Proben in Innsbruck für uns dabei.
1: Der Tanz, die Musik und die Outfits versetzen bereits bei den Proben zurück in die späten 70er Jahre. Und mittendrin Tony Manero, ein junger Italo-Amerikaner, der sich in armen Verhältnissen in Brooklyn durchkämpft. Er lebt für den Samstagabend. Wenn die Lichter der Disco angehen, wird aus dem einfachen Farbverkäufer ein echter Tanzstar. Gespielt wird die Rolle von Andrea De Maio, der seit 2018 Ensemblemitglied beim Innsbrucker Landestheater ist.
2: Ein Mensch, der eine selbstsichere Attitüde hat, aber andererseits auch sehr unsicher ist und er versucht noch seinen Platz im Leben zu finden. Er kennt sich noch nicht gut. Er weiß, dass in der Disco er sich selber zeigen kann, diese viele Facetten von dieser Rolle herauszufinden und zu versuchen, alles reinzubauen, ist die Herausforderung auch von diesem Stück.
1: An Tonys Seite tanzt die etwas ältere Stephanie, gespielt von Verena Kollross. Auch wenn im Film dunkle Themen wie toxische Beziehungen und Lebenskrisen behandelt werden, sei es wichtig, dass durch das Musical die Zuschauer in erster Linie ein positives Gefühl vermittelt bekommen.
3: Ich verbinde es einfach auch mit ganz viel Good Times und Disco-Fieber und schönes Zusammensein, einfach eine gute Zeit haben. Auch wenn ernste Themen angesprochen werden in dem Musical, ist es auch einfach, ja, wir wollen das Publikum abholen und so, dass sie auch am Ende schön tanzen und einfach mit einem guten Gefühl nach Hause gehen.
1: Regisseur und Choreograf Vanni Viscusi war es wichtig, inhaltlich und ästhetisch möglichst nah an der Originalversion von Saturday Night Fever zu bleiben.
4: Weil ich versuche eine gute Show mit dem gleichen Tempo, mit dem gleichen Groove von den 70s und ich versuche auch ein bisschen diese Figur wie im Film mitbringen und die Bee Gees Songs mit dem Original Sound. Und wir sehen die Tanz von Tony Manero wie im Film. Ein paar Sachen sind wirklich von John Travolta und ich glaube, das ist iconic und es muss da sein.
1: Wie nah das Musical Saturday Night Fever am Originalfilm wirklich dran ist, können die Zuschauer dann bei der Premiere am 31. Juli auf der Festung Kufstein selbst beurteilen. Maximilian Osweiler, Radio U1 Tirol.
0: Und das ist jetzt auch schon unser Stichwort. Wir verschenken nämlich 5x2 Karten für die Premiere am 31. Juli von Saturday Night Fever für den Musical Sommer in Kufstein. Da heißt es jetzt anrufen unter der 052 42 61 030. Wir drücken die Daumen und wünschen schon mal viel Spaß. Und jetzt holen wir uns auch die Stimmung musikalisch noch einmal herein. Mit den Bee Gees und Night Fever und damit einen schönen Montag hier bei uns auf U1.

0: ein weißes Blatt Papier, Musik von Relax hier bei uns auf O1 und gleich geht's weiter mit Amann. Und schwungvolle Klänge liefern die jungen Waldensteiner. Einen feinen Vormittag wünschen wir.
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0: feine Klänge an diesem Montagvormittag. Und jetzt haben wir es ganz genau 10.30 Uhr und kommen zu den Tirol-Nachrichten mit Anna-Maria Rödig.
1: Schönen Vormittag.
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1: Bei einem Verkehrsunfall auf der Interlautobahn bei Wehr sind in der Nacht auf heute mehrere Menschen verletzt worden. Darunter auch zwei kleine Kinder im Alter von 5 Jahren und 8 Monaten. Sie sind mit ihren Eltern in einem Auto unterwegs gewesen, das im Baustellenbereich auf ein anderes Fahrzeug aufgefahren ist. Der Unfall ist passiert, nachdem ein 35-jähriger Autofahrer wegen eines auf die Fahrbahn laufenden Fuchses stark abbremsen musste. Der nachkommende 34-jährige Österreicher konnte nicht mehr rechtzeitig anhalten und ist gegen das Heck geprallt. Alle Beteiligten sind ins Krankenhaus gebracht worden. Die Unfallstelle ist rund eine Stunde nur erschwert passierbar gewesen. Das gemeinsame Elektrotechnikstudium der Universität Innsbruck und der UMI Tirol könnte eingestellt werden. Die Studienvertretung geht davon aus, dass sowohl das Bachelor- als auch das Masterstudium vor dem Ausstehen. Eine endgültige Entscheidung ist aber noch nicht gefallen, betont Uni-Vizerektorin Jeanette Walde.
3: Also das Aus von Elektrotechnikstudium kann ich jetzt derzeit noch nicht bestätigen, aber sehr wohl kann ich bestätigen, dass es hier strategische Überlegungen gibt, sowohl von Seiten der UMI als auch von der Universität Innsbruck, als auch vom Land, und dass wir das auch der Fakultät mitgeteilt haben, und ich denke, dass jetzt die Fakultät auch hier sehr stark darüber diskutiert.
1: Sollten die zuständigen Gremien im Herbst für die Schließung stimmen, werden ab Herbst nächstes Jahr keine neuen Studierenden mehr aufgenommen. Bereits eingeschriebene Studierende sowie Studienanfänger im kommenden Wintersemester sollen ihr Studium aber regulär abschließen können. Und gute Nachrichten aus Assling in Osttirol. Eine seit mehreren Tagen vermisste 74-jährige Frau ist gefunden worden. Die Osttirolerin ist letzte Woche vor ihrer Wohnung in Lienz aufgebrochen, um im Bereich des Wilferner Tals wandern zu gehen. Nachdem sie nicht zurückgekehrt war, ist sie als vermisst gemeldet worden. Laut Polizei dürfte sie sich aufgrund einer Erkrankung verirrt haben und mehrere Tage im Gelände ausgeharrt haben. Am Samstag früh hat die Bergrettung die Frau neben dem Wilferner Talweg gefunden. Sie ist stark unterkühlt gewesen, aber ansprechbar, und ist mit dem Rettungshubschrauber ins Krankenhaus Lienz gebracht worden. Soweit die Nachrichten und damit jetzt auf die Tiroler Straßen.
0: Zum Verkehrsservice, da sind Sie bei Ihnen auf der A13 Brenner Autobahn. In Fahrtrichtung Italien stockt der Verkehr ab Matrei am Brenner und Sie müssen da bis zu 20 Minuten mehr Zeit einplanen. Auf der A12 Hinterlautobahn ist heute beim Grenzübergang Kufstein-Kiefersfelden die LKW-Blockabfertigung aktiv. Bei der Einreise nach Tirol dauert es für LKW ebenfalls 20 Minuten länger, und länger dauert es auch auf der Fernpassstraße beim Grenztunnel Füssen. Von Bayern kommend gibt es ein Plus von 10 Minuten. Wir wünschen eine gute und vor allem eine sichere Weiterfahrt. Und begleiten Sie mit viel Musik gleich Roland Kaiser, und auch die Feschbänkler sind mit dabei. Und das ist der Josch.
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0: Feinen Vormittag.

0: Roland Kaiser, ich glaube, es geht schon wieder los. Und damit einen feinen Montagvormittag hier bei uns auf Rheins.
1: Was ist los in Tirol?
0: Von Mittwoch bis Freitag wird die Uraufführung von Notburga bei den Schlossbergspielen in Rattenberg gespielt. Beginn ist jeweils um 21 Uhr am Abend. Infos finden Sie dazu unter www.schlossbergspiele-rattenberg.at. Und Stummer Dorffest diesen Samstag ab 17 Uhr in Stumm im Zillertal. Musik am Dorfplatz gibt's von der Bundesmusikkapelle Hart im Zillertal, den Mühlbichler Musikanten und Kaiser Express und Musik am Lindeplatz von Zillertal Power und die Ersthelfer. Außerdem gibt's ein Kinderfest mit Ponyreiten und auch Hüpfburg.
1: Wir geben auch Ihre Veranstaltung bekannt. Rufen Sie uns an unter 052 42 61 030. 052 42 61 030.
0: Und jetzt freuen wir uns auf Musik von Enrique Iglesias und Rhythm Divine.
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Juhe aus Tirol und ein Kind vom Dorf und Doris Day begleitet uns jetzt noch zu den Weltnachrichten um Punkt 11 Uhr mit Everybody Loves a Lover.

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1: Mit Christina Adler. Große Modeketten dürfen unverkaufte Kleidung und Schuhe seit dem Wochenende EU-weit nicht mehr vernichten. Und das kommt in Österreich richtig gut an, wie eine aktuelle Umfrage zeigt. Alexander Fekonia mit den Einzelheiten.
2: Das neue Verbot gilt für unverkaufte Kleidung, Accessoires und Schuhe. Sie sollen künftig wiederverwendet, weiterverkauft, wieder aufbereitet oder gespendet werden. Fast 9 von 10 Österreicherinnen und Österreicher finden das auch gut, zeigt eine Umfrage der Altstoff Recycling Austria. Noch größer ist die Zustimmung beim Recycling. 94% wollen, dass kaputte Textilien recycelt werden, statt im Restmüll zu landen. Dazu sollen Firmen ab 2028 auch verpflichtet werden.
1: Aktuell fallen in Österreich über 213.000 Tonnen Textilmüll an. Der Großteil davon wird bisher einfach verbrannt statt getrennt gesammelt. Am Landesgericht Wels startet heute ein Prozess gegen einen 22-Jährigen, der im März diesen Jahres ein 3 Monate altes Baby schwer misshandelt haben soll. Der Angeklagte soll das Kind heftig geschüttelt und am Kopf verletzt haben. Das Baby hat dabei schwere Verletzungen erlitten und soll bleibende Schäden davon getragen haben. Der Angeklagte bestreitet die Vorwürfe. Sollte er schuldig gesprochen werden, drohen ihm 2 bis 10 Jahre Gefängnis. Ein stark betrunkener 20-Jähriger ist in der vergangenen Nacht mit seinem Auto von einem Forstweg in Tux im Tiroler Zillertal abgestürzt. Er ist über die Fahrbahn geraten, hat sich mehrmals überschlagen und ist dann 150 Meter in die Tiefe gestürzt. Die Bergrettung hat den Verletzten ins Krankenhaus Schwarz gebracht. Für viele Studierende gehört ein Praktikum im Sommer dazu und ist meist auch verpflichtend. Eine neue Auswertung der Arbeiterkammer Wien zeigt jetzt, dass ausgerechnet verpflichtende Praktika oft nicht bezahlt werden. Besonders in den Bereichen Gesundheit, Soziales, Medizin und Lehramt. Die AK fordert deshalb, dass Pflichtpraktika künftig fair bezahlt und arbeitsrechtlich besser abgesichert werden.
3: 11:02, wir begleiten Sie auf den Tiroler Straßen im U1 Verkehrsservice. Da schauen wir auf die A13 Brenner Autobahn. In Fahrtrichtung Italien staut es ab Matrei am Brenner und Sie müssen da aktuell bis zu 20 Minuten mehr Zeit einplanen. In die Gegenrichtung gibt es stockenden Verkehr zwischen Schönberg und Innsbruck und da dauert es 10 Minuten länger. Auf der A12 Interlautobahn ist heute beim Grenzübergang Kufstein-Kiefersfelden die LKW-Blockabfertigung aktiv. Bei der Einreise nach Tirol dauert es für LKW 25 Minuten länger und mehr Zeit braucht man auch auf der Fernpassstraße beim Grenztunnel Füssen von Bayern kommend aktuell plus 10 Minuten. Wir wünschen eine gute und eine sichere Weiterfahrt. Der Blick zum Wetter und zu den aktuellen Temperaturen. 21 Grad haben wir in Landeck, 18 Grad in Grinzens und 19 Grad jetzt in Ebbs. Bis zu 26 Grad gehen sich heute noch aus. Dazu kann sich auch die Sonne zeigen. Allerdings ist es nicht ganz ungetrübt. Einige Wolken hängen am Himmel, die speziell am Nachmittag etwas dichter werden. Regenschauer sind aber keine mit dabei. Morgen am Dienstag wird es in ganz Tirol recht sonnig mit hohen Wolken und wachsenden Quellwolken am Nachmittag. Daraus können sich vor allem im Süden Osttirols am Nachmittag einige Schauer oder Gewitter entwickeln. Nach einer frischen Nacht kommen die Temperaturen morgen tagsüber nicht über 18 bis 23 Grad hinaus.
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3: U1 Und da garteln wir gleich wieder gemeinsam an diesem Montagvormittag. In unserer Sendereihe vom Beet bis zur Ernte erfahren wir ja spannende Tipps, damit die Pflanzen sich bestmöglich entwickeln können. Heute geht es ums Thema Pflege. Mehr dazu gleich bei uns. Und wir haben viel Musik vorbereitet. Franz Bauer, alles geht im Leben einmal vorbei, singt er in Kürze. Und jetzt die Global Criner mit ihrer Version von Something Stupid.

0: Franz Bauer. Alles geht im Leben einmal vorbei. Und bei uns geht's jetzt ab in den Garten.
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0: Dieses Mal haben Sie das Thema Pflege für uns vorbereitet. Und da heißt es dann auch wieder gut zuhören. Denn mit etwas Klick, wenn Sie die Frage dann richtig beantworten können, können Sie 100 Euro Gutschein der Erlebnisgärtnerei Hödnerhof in Mils gewinnen. Dazu also gleich mehr. Jetzt hören wir aber mal hinein bei der Helga und bei der Anna-Maria.
2: Helga, vielleicht sprechen wir mal ganz allgemein drüber, welche Schädlinge sind denn da am häufigsten im Garten?
3: Ja, die häufigsten Schädlinge sind natürlich die Schnecken. Die kennen wir ja alle. Dann gibt es dann auch natürlich die Blattläuse und wo soll ganz lästig sein, sind die Raupen.
2: Und das Ganze vermute ich, haben wir jetzt nicht nur im Garten, sondern eben auch im Hochbeet. Die können natürlich alle ins Hochbeet auch rauf, oder?
3: Ja, genau. Die gibt es im Hochbeet auch alle.
2: Jetzt geht es natürlich ein bisschen darum, wie können wir diese Schädlinge auch wieder loswerden. Über die Schnecken werden wir dann gesondert noch einmal sprechen, aber du hast zum Beispiel die Raupen angesprochen.
3: Ja, Raupen, das kommt meistens für die Kohlweißlinge. Die legen da die Eier ab und nachher hat man die fräsigen Raupen auf dem Gemüse. Und da ist natürlich wirksam, wenn man ein Insektenschutznetz nimmt und das gleich drüber spannt, gleich beim Pflanzen, dann stellt man den aus.
2: Auf welche Pflanzen gehen die?
3: Ja, wie man so sagt, der Kohlweißling natürlich aufs Kohlgemüse am liebsten. Mhm. Also Kohlrabi ist natürlich seine liebste Speise und Kohl, Kraut, also alles, was mit Kohl zu tun hat, das ist am liebsten.
2: Mhm. Wir haben ein bisschen drüber gesprochen. Ich habe dir letzte Woche geschildert, wir haben im Hochbeet ein bisschen ein Problem mit den Blattläuse gehabt. Das waren so rote Läuse, die da auf dem Salat waren. Wie wird man sowas wieder los?
3: Ja, das Hausmittel ist natürlich Schmierseifenwasser, mhm, also sprühen. Oder halt, wenn ganz wenig Befall ist, auch mit den Fingern einfach abstreifen mit einem Handschuh. Mhm. Dann ist man sie auch gleich mal wieder los.
2: Ich kann mich noch erinnern, meine Eltern haben das immer probiert, mit Milch sie zu bespritzen. Ist das effizient?
3: Milch funktioniert schon, aber Milch ist eher wirksam gegen einen Mehltau, also ist eher gegen die Pilzkrankheiten. Und dann kann man nachher Milch anwenden.
2: Das ist nämlich natürlich auch ein Schädling. Also wir haben jetzt nur die Tiere, sage ich jetzt mal, angesprochen, aber natürlich gibt es auch Pilze, die sich da breit machen können.
3: Ja, natürlich. Also Mehltau ist der am meisten gesehene. Das schaue ich mir da aus, wenn alles bestaubt ist, wie alles bemehlt wäre. Und da hilft natürlich so die Milchlösung, so wie du gesagt hast, ist ein gutes Heilmittel.
2: Und auch in dieser Woche gibt es natürlich wieder was zu gewinnen. Ein allerletztes Mal. Wenn Sie diese Chance nutzen wollen, dann am besten jetzt gut zuhören. Ich hoffe, Sie haben gut zugehört. Unsere heutige Frage lautet nämlich, wie kann man Raupen im Hochbeet oder auch im Garten vorbeugen? Wenn Sie die Frage beantworten können, dann ganz schnell bei unserem Hörerservice anrufen unter 052 42 61 030. Und in der kommenden Woche, da beschäftigen wir uns wieder mit Schädlingen. Und zwar diesmal, ich würde schon sagen, mit den lästigsten Tieren, mit den Schnecken.
0: Dankeschön einmal für den Moment, Anna-Maria und Helga. Also anrufen 052 42 61 030 und dann lösen wir gleich einmal auf, was die richtige Antwort ist.

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1: Ja, und die Tipps, die haben wir schon zuvor gehört. Und jetzt wollen wir natürlich auch noch die richtige Antwort erfahren. Da haben viele angerufen. Die schnellste war jetzt die Evelyn Auer. Einen wunderschönen Vormittag.
2: Einen wunderschönen Vormittag. Hallo.
1: Evelyn, du hast gut aufgepasst beim Beitrag zuvor.
2: Ja.
1: Die Frage war ja, wie kann man Raupen im Hochbeet oder im Garten am besten vorbeugen? Was ist die Antwort bei dir?
2: Ja, am besten geht, wenn man ein Netz drüber spannt, dass das Ganze schon geschützt ist.
1: Okay, dann würde ich sagen, hören wir rein bei der Expertin, bei der Helga, wie sie uns das genau erklärt hat.
3: Und da ist natürlich wirksam, wenn man ein Insektenschutznetz nimmt und das gleich drüber spannt, gleich beim Pflanzen, dann stellt man den aus.
1: Alles richtig beantwortet, dann dürfen wir recht herzlich gratulieren, Evelyn. Und zwar gibt es einen 100-Euro-Gutschein von der Erlebnisgärtnerei Hödnerhof in Mils.
2: Ja, gewaltig, super, danke schön.
1: Das heißt, das kannst du gut brauchen?
2: Auf alle Fälle, der Garten und die Blumen sind mein größtes Hobby, das passt perfekt.
1: Okay, also das heißt, einen großen Garten daheim oder was machst du alles?
2: Ja, halt einen Hausgarten. Also alles mit Liebe, aber rundherum auch, die sagen wir am liebsten die Blumen, dass die richtig wachsen und gedeihen. Ja. Also da findet man immer was Passendes. In der Gärtnerei ist man gut aufgehoben.
1: Da ist man auf alle Fälle gut aufgehoben. Gemüse auch mit dabei?
2: Genau. Bitte?
1: Gemüse auch schon dabei?
2: Ja, habe ich auch dabei, ja.
1: Was ist das Lieblingsgemüse?
2: Der Typ ist der Spaten gekommen, weil bei mir ist der Kohl schon aufgerissen.
1: Ah, ja, okay. Aber jetzt weißt du fürs nächste Jahr oder für die nächste Saison dann Bescheid. Ja, dann wünschen wir da viel Spaß beim Shoppen und weiterhin viel Erfolg im Garten. Hoffentlich wird nichts mehr hin.
2: Ja, hoffen wir auch. Danke dir.
1: Dankeschön, Evelyn. Danke, einen schönen Tag noch. Ja, das war also vom Beet bis zur Ernte in dieser Woche. Da gratulieren wir noch einmal der Evelyn recht herzlich. Und allen wünschen wir natürlich viel Spaß im Garten.

0: KC and the Sunshine Band und Boogie Shoes hier auf O1 und gleich freuen wir uns auf Musik von Vincent Groß. Happy wife, happy life. Und mit dabei auch die Schürzenjäger.
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0: Und wir haben es jetzt genau 11.30 Uhr, kommen wieder zu den Tirol Nachrichten mit Anna-Maria Rödig.
1: Schönen Vormittag.
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1: In Tirol kümmern sich viele Kinder und Jugendliche regelmäßig um kranke oder pflegebedürftige Familienmitglieder. Auf diese sogenannten Young Carers macht jetzt das Care Management Tirol aufmerksam. Die oft hohe Verantwortung könne sich auf Gesundheit, Schule und Freizeit auswirken. Laut Gesundheitslandesrätin Cornelia Hagele ist es wichtig,
3: einfach einmal aufzuklären und mitzugeben, dass es eben ganz viele solcher junge Menschen gibt, die eben Pflege übernehmen. In Tirol sind es ca. 4.500 Kinder und Jugendliche, die unter Anführungszeichen Dunkelziffer wird wahrscheinlich noch viel höher sein. Aber genau darauf wollten wir jetzt einfach hinweisen in der Veranstaltung, die wir gemacht haben, einfach um zu zeigen, dass wir wissen, dass es junge Menschen gibt, die Unterstützung brauchen und dass man aber gleichzeitig auch sagt, wo man sich Hilfe holen kann.
1: Betroffene Familien können deshalb kostenlose Beratung und Unterstützung in Anspruch nehmen. Und mehr dazu hören Sie heute ab 12 Uhr im U1 Mittagsjournal. Alexander Jug bleibt Geschäftsführer des Verkehrsverbund Tirol. Nach einem Ausschreibungs- und Hearingsverfahren ist der erfahrene Mobilitätsexperte für eine weitere Periode bis 2031 bestellt worden. Maximilian Osweiler mit den Details dazu.
4: Alexander Jugs dritte Funktionsperiode beginnt heuer im September. Jug leitet den VVT bereits seit 2016. In dieser Zeit sind Projekte umgesetzt worden, wie die Tarifreform mit der Einführung der landesweit gültigen Jahreskarten, heute dem Klimaticket Tirol. Die Zahl der Stammkundinnen und Stammkunden ist seither von rund 90.000 auf etwa 198.000 gestiegen. Der VVT organisiert den öffentlichen Personennahverkehr in Tirol und arbeitet dabei mit 43 Verkehrsunternehmen zusammen. Pro Jahr werden im Auftrag des Verkehrsverbunds rund 55,9 Millionen Kilometer mit Bus, Bahn und Tram zurückgelegt.
1: Und der Achensee könnte künftig eine wichtige Rolle bei der nachhaltigen Wärmeversorgung in Tirol spielen. Das zeigt eine neue Studie der Energieagentur Tirol. Demnach eignet sich der See grundsätzlich dafür, mit Hilfe von Wärmepumpen Energie zum Heizen zu gewinnen. So könnten langfristig unter anderem die Gemeinden eben am Achensee und Achenkirch versorgt werden. Die Studie macht aber auch deutlich, nur ein kleiner Teil der Tiroler Gewässer ist dafür tatsächlich geeignet. Ökologische Vorgaben und technische Voraussetzungen schränken das Potenzial stark ein. Flüsse wie der Inn kommen etwa wegen Hochwasser, Treibgut und zu niedrigen Wassertemperaturen nicht in Frage. Soweit die Nachrichten und damit sind wir wieder auf den Tiroler Straßen, Fabian.
0: Und beim U1 Verkehrsservice, da geht es auf die A13 Brenner Autobahn. In Fahrtrichtung Italien staut es ab Matrei und Sie müssen da bis zu 20 Minuten mehr Zeit einplanen. B179, die Fernpassstraße in Fahrtrichtung Nassereit, Stau ab Reute und aktuell auch 15 Minuten mehr. Außerdem staut es bei der Einreise nach Tirol beim Grenztunnel Füssen, da müssen Sie auch 10 Minuten mehr Zeit einplanen. B161 Pastunstraße staut durchs Stadtgebiet von Kitzbühel und auch durchs Ortsgebiet von St. Johann, da müssen Sie bis zu 10 Minuten mehr Geduld haben. Und auf der A12 Interautobahn, da wird heute beim Grenzübergang Kufstein-Kiefersfelden LKW Block abgefertigt. Bei der Einreise nach Tirol dauert es für LKW eine halbe Stunde länger. Eine gute und eine sichere Weiterfahrt wünschen wir.
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0: Alexandria. Mehr will ich haben und Sie haben alles bekommen, was Sie wollten.
1: Und das war's. Spanien ist Weltmeister.
0: Spanien setzt sich also gegen Argentinien gestern mit 1:0 durch und die Freude war natürlich auch bei den Spaniern groß.
2: La Frontal y España. Señoras y señores, España es el campeón del mundo. España derrota.
0: Ja, da spürt man das Temperament, das da natürlich herauskommt. Erstmal seit 2010 ist also Spanien wieder Weltmeister geworden. Und wir haben auch heute schon mal bei den Tirolerinnen und Tirolern auf den Straßen nachgefragt, wie sie denn dieses WM-Finale gestern miterlebt haben.
3: Mein Favorit war Spanien und da bin ich auch froh, dass sie gewonnen haben.
4: Mich freut für den Sieger und es war ein tolles, faires Spiel.
5: Es war noch ein schwaches Finale für ein WM-Endfinale. Nicht unbedingt aufregend gewesen. Und Argentinien hat sich zu stark zurückgezogen und das hat sich nicht bezahlt gemacht.
6: Ja, das Spiel selber war eigentlich nicht so interessant, weil die Argentinier haben mich ein bisschen enttäuscht. Mhm. Wobei, so muss ich war Spanien-Fan und es hat mich gefreut, dass sie gewonnen haben, die Spanier.
7: Ich muss sagen, die Spanier haben ganz schön angerannt, Hut ab.
8: War nicht besonders für mich. Kein einziger Schuss von den Argentinier aufs Tor. So ein Hin- und Herspielen, also für ein Finale ziemlich unwürdig in meinen Augen.
9: Also es war eine lange, zähe Geschichte, ein zäher Kick und es hat die richtige Mannschaft gewonnen, die auch wirklich Fußball gespielt hat. Die argentinische Mannschaft hat ja lange nach vorne gar nichts gespielt.
6: Ich finde, Spanien hat verdient gewonnen. Also sie waren wirklich die bessere Mannschaft. Sie sind immer vorne dort gewesen. Hat halt zuerst noch nicht geklappt, aber ich finde, die war die bessere Mannschaft.
0: Ja, also so haben es die Tirolerinnen und Tiroler miterlebt. Spanien holt sich also den WM-Titel. Jetzt heißt es mal wieder 4 Jahre pausieren und warten bis zur nächsten Weltmeisterschaft 2030. Dann in Marokko, Portugal, Spanien und die Einspiel gibt es in Argentinien, in Paraguay und auch in Uruguay. Also insgesamt 6 Länder werden da beteiligt sein. Aber ganz so lange müssen wir Europäer zumindest nicht warten auf die nächste Euro. Die findet in 2 Jahren statt im Vereinigten Königreich, in England, in Schottland, Wales und in Irland. 2028 wird sicherlich auch wieder eine lässige Geschichte.

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0: Ja, wir sind alle voll auf Speed.
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2: Mit Christina Adler. Die Lage im Iran-Krieg spitzt sich weiter zu und vor allem das Ringen um die Straße von Hormuz. Die USA haben in der 9. Nacht in Folge Ziele im Iran bombardiert und der Iran reagiert mit Gegenangriffen auf Kuwait und Bahrain. Alexander Fekonja, die verschärfte Lage spüren wir nun auch in Österreich wieder an den Zapfsäulen und bald wohl auch bei den Heizkosten.
3: Mit der Sorge vor einer weiteren Eskalation gehen auch die Energiepreise wieder nach oben. Am Ölmarkt hat ein Barrel der Sorte Brent heute früh wieder über 90 Dollar gekostet, so viel wie zuletzt im Juni. Seit Anfang Juli ein Plus von fast 30%. Das spüren wir auch beim Tanken. Laut E-Control ist der Dieselpreis seit 1. Juli von 1,72 auf 1,92 Euro pro Liter gestiegen. Superbenzin von 1,67 auf 1,79 Euro.
2: Und auch der europäische Gaspreis ist heute auf den höchsten Stand seit Kriegsbeginn im März geklettert. Seit Montag ein Plus von rund 35%. Und der Konflikt im Nahen Osten belastet auch die Unternehmen im Euroraum. Laut einer Umfrage der Europäischen Zentralbank haben sich die Inflationserwartungen der Firmen kaum verändert. Sie rechnen in den nächsten 3 Jahren mit einer Teuerungsrate von jeweils 3%. Viele Fachleute erwarten deshalb auch, dass die EZB den Leitzins am Donnerstag unverändert lässt. Großbritannien bekommt heute einen neuen Regierungschef. Andy Burnham, der den Chefposten bei der Labour-Partei von Keir Starmer übernommen hat, folgt Starmer heute auch als Premier nach. Bei den Briten ist Burnham durchaus beliebt, auch wenn in Umfragen die Rechtspopulisten von Reform UK vorne liegen. Große Modeketten dürfen unverkaufte Kleidung und Schuhe seit dem Wochenende EU-weit nicht mehr vernichten. Sie sollen künftig wiederverwendet, weiterverkauft oder gespendet werden. Fast 9 von 10 Österreicherinnen und Österreicher finden das gut, zeigt eine aktuelle Umfrage der Altstoffrecycling Austria. Noch größer ist die Zustimmung beim Recycling. 94% wollen, dass kaputte Textilien ab 2028 recycelt werden, statt im Restmüll zu landen.
4: Angenehme Mittagszeit wünschen wir, wir begleiten Sie auf den Tiroler Straßen im U1 Verkehrsservice. Schauen auf die A13 Brenner Autobahn, da gibt es immer wieder stockenden Verkehr in Fahrtrichtung Italien und zwar ab Matrei am Brenner und Sie müssen da bis zu 20 Minuten mehr einplanen. Staut auch auf der B179 Fernpassstraße und zwar in Fahrtrichtung Nassereit bei Reute. Da gibt es 20 Minuten obendrauf. Außerdem staut es da auch bei der Einreise nach Tirol beim Grenztunnel Füssen. Da muss man auf bayerischer Seite auch 20 Minuten mehr Zeit einplanen. Auf der A12 Inntalautobahn ist heute beim Grenzübergang Kufstein-Kiefersfelden die LKW-Blockabfertigung aktiv. Bei der Einreise nach Tirol dauert es deswegen für LKW auf bayerischer Seite 40 Minuten länger. Und B161 Pastunstraße, da staut es immer wieder durch Stadtgebiet von Kitzbühel und auch durchs Ortsgebiet von St. Johann in Tirol. Da müssen Sie 5 bis 10 Minuten mehr Zeit einplanen. Wir wünschen eine gute und eine sichere Weiterfahrt. Sonnig und bewölkt ist es heute in Tirol bei aktuell 18 Grad in Elbigenalb und in Sellrhein, 21 Grad in Hall und 19 Grad werden uns in Fieberbrunn angezeigt. Die Temperaturen, die steigen am Nachmittag noch auf maximal bis zu 26 Grad an. Am Nachmittag werden die Wolken dann stellenweise wieder etwas dichter, es bleibt aber trocken. Morgen am Dienstag wird es vor allem am Vormittag in Tirol sehr sonnig. Die Temperaturen, die erreichen maximal 18 bis 24 Grad. Am Nachmittag, da werden die Wolken dann wieder etwas dichter und es kann vereinzelt zu regnen beginnen, speziell in Osttirol.
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4: Das Elektrotechnikstudium der Universität Innsbruck und der UMIT Tirol steht möglicherweise vor dem Aus. Die Hintergründe, die erfahren Sie bei uns in dieser Stunde dazu. Und es gibt natürlich auch viel Musik zum Mittagessen, gleich Trio Alpin. Und jetzt das Kopfkino mit der Marie Reim. Und damit wünschen wir Mahlzeit an diesem Montag, den 20. Juli.
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0: Das gemeinsame Elektrotechnik-Studium der Universität Innsbruck und der Uni Tirol steht möglicherweise vor dem Aus. Die Studienvertretung geht davon aus, dass sowohl das Bachelor- als auch das Masterstudium eingestellt wird. Florian Birnbacher mit den Einzelheiten dazu.
1: Seit dem Wintersemester 2018 bieten die Universität Innsbruck und die UMIT Tirol das Elektrotechnikstudium gemeinsam an. Jetzt steht die Zukunft des Studiengangs zur Diskussion. Die Universität bestätigt laufende Gespräche. Fix sei das Aus des Studiums allerdings noch nicht, so Jeanette Walde, Vizerektorin für Lehrende und Studierende an der Universität Innsbruck.
2: Also das Aus von Elektrotechnikstudium kann ich jetzt derzeit noch nicht bestätigen, aber sehr wohl kann ich bestätigen, dass es hier strategische Überlegungen gibt, sowohl von Seiten der UMIT als auch von der Universität Innsbruck, als auch vom Land, und dass wir das auch der Fakultät mitgeteilt haben, und ich denke, dass jetzt die Fakultät auch hier sehr stark darüber diskutiert hat.
1: Die Gründe für die Diskussion rund um das Elektrotechnikstudium sind vielfältig, so Walde.
2: Es braucht Nachbesetzungen von Professuren, auch zur Weiterentwicklung des Studiums, zur Erhalt des Studiums, wenn man es so sagen darf, und in der jetzigen Budgetsituation vom Land wie auch vom Bund und zusätzlich der neue Ausrichtung der UMIT Tirol gibt es hier einfach Engpässe, die die Situation verändert haben, sodass darüber nachgedacht werden muss, dieses Studium so nicht mehr weiterzuführen.
1: Sollten die zuständigen Gremien das Aus im Oktober beschließen, werden ab Herbst 2027 keine neuen Studierenden mehr aufgenommen. Alle bis dahin Eingeschriebenen sollen aber ihr Studium innerhalb der Mindeststudienzeit und zweier zusätzlicher Toleranzsemester abschließen können. Die Studienvertretung fordert außerdem, dass Bachelor-Absolventen auch nach einer möglichen Schließung ohne zusätzliche Hürden in ein verwandtes Masterstudium, etwa Mechatronik, wechseln können. Für andere Studiengänge seien aktuell keine konkreten Schließungspläne am Tisch, aber...
2: Dass es keine Überlegungen gibt, würde ich jetzt nicht sagen, weil man natürlich in der budgetären Situation drauf schauen muss, welche Studien sind gut tragfähig, gut umsetzbar, gut realisierbar. Aber jetzt nicht konkret in der Hinsicht, dass ich jetzt sagen könnte, die oder die Studien sind schon in der Auflassungsphase, also keine Anträge oder sonstiges, und müsste ja auch mit den Fakultäten gut besprochen werden.
1: So Vizerektorin Walde. Eine angespannte Lage also an Tirols Universitäten. Florian Pirnbacher, Radio U1 Tirol.

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ja, jetzt sitze ich da und denke mir eben, was hätte ich besser machen können in meinem Leben? Sicher gibt es ein paar Sachen, die ich nicht hätte sollen machen.

0: in der Mittagszeit auf Radio 1 Tirol an diesem 20. Juli. Wir haben es jetzt genau 12.30 Uhr und das sind aktuelle Infos aus unserem Land mit Anna-Maria Rödig.
1: Schöne Mittagszeit.
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1: Auf der Wildspitze in den Ötztaler Alpen ist am Wochenende ein 63-jähriger Bergsteiger aus Deutschland tödlich verunglückt. Der Mann ist im Rahmen einer geführten Tour beim Abstieg über den Südwestgrat auf rund 3700 Metern Höhe unterwegs gewesen, als er das Gleichgewicht verloren hat und rund 200 Meter über steiles Gelände abgestürzt ist. Der Mann hat dabei tödliche Verletzungen erlitten. Die übrigen Mitglieder der fünfköpfigen Gruppe sind unverletzt geblieben und nach dem Abstieg vom Kriseninterventionsteam betreut worden. Sportvereine und Veranstalter von Sportevents in Tirol können sich künftig über zusätzliche Unterstützung freuen. Christine Treiner mit den Details dazu.
3: Mehr als 215.000 Euro stellt das Land Tirol aus dem Sportförderungsfonds zur Verfügung. Rund 170.000 Euro davon gehen an Sportveranstaltungen im ganzen Land, vom Nachwuchsturnier bis hin zu internationalen Bewerben. Außerdem wird der Behindertensport unterstützt, etwa mit Geld für Trainings, Wettkämpfe und neue Sportangebote. Davon profitieren Vereine, Sportlerinnen und Sportler und auch die Zuschauer, weil viele Veranstaltungen überhaupt erst stattfinden oder weiter ausgebaut werden. Können.
1: Und im Naturschutzgebiet Gaisau bei Inzing haben Jugendliche des Aufbauwerks bei einem wichtigen Umwelteinsatz mitgeholfen. Sie haben gemeinsam mit der Schutzgebietsbetreuung gebietsfremde Pflanzen entfernt, wie das drüsige Springkraut und die kanadische Goldrute. Die invasiven Arten haben sich schnell ausgebreitet und können heimische Pflanzen und Tiere gefährden. Die Maßnahmen laufen in der Gaisau bereits seit 2 Jahren und sind Teil der Tiroler Neophytenstrategie. Ziel ist es, die Artenvielfalt in dem Feuchtgebiet langfristig zu erhalten. Soweit die Nachrichten und damit jetzt der Blick zum Mittagsverkehr, Fabian.
0: Der U1-Verkehrsservice und da ist doch einiges los. Wir starten auf der A13 Brenner Autobahn in Fahrtrichtung Italien. Stockender Verkehr ab Matrei und ein Zeitverlust von 20 Minuten aktuell. P179 Fernpassstraße. Es staut in Fahrtrichtung Nassereit ab Reute und Sie müssen 20 Minuten mehr Zeit einplanen. Außerdem staut es auch bei der Einreise nach Tirol beim Grenztunnel Füssen. Da dauert es 10 Minuten länger. Und auch bei der Einreise auf der A12 Inntal Autobahn. Da staut es und zwar beim Grenzübergang Kufstein-Kiefersfelden. Da wird heute LKW-Block abgefertigt. Bei der Einreise nach Tirol müssen LKW rund 30 Minuten mehr Zeit einplanen. Wir wünschen eine gute und eine sichere Weiterfahrt.
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0: Feine Mittagszeit auf Radio U1 Tirol. In Tirol kümmern sich viele Kinder und Jugendliche regelmäßig um kranke oder pflegebedürftige Familienmitglieder. Österreichweit zählen mehr als 40.000 Kinder und Jugendliche zu den sogenannten Young Carers. Laut Gesundheitslandesrätin Cornelia Hagele ist es wichtig,
1: einfach einmal aufzuklären und mitzugeben, dass es eben ganz viele solcher junge Menschen gibt, die eben Pflege übernehmen. In Tirol sind es ca. 4.500 Kinder und Jugendliche, die unter Anführungszeichen Dunkelziffer wird wahrscheinlich noch viel höher sein. Aber genau darauf wollten wir jetzt einfach hinweisen in der Veranstaltung, die wir gemacht haben, einfach um zu zeigen, dass wir wissen, dass es junge Menschen gibt, die Unterstützung brauchen und dass man aber gleichzeitig auch sagt, wo man sich Hilfe holen kann.
2: Auf diese sogenannten Young Carers macht jetzt das Care Management Tirol aufmerksam. Die oft hohe Verantwortung könne sich auf Gesundheit, Schule und Freizeit auswirken. Dass die Kinder und Jugendlichen mit der Situation nicht klarkommen, kann sich auf unterschiedliche Art bemerkbar machen, weiß Gabriele Schissling, Landeskoordinatorin vom Care Management Tirol.
3: Das beginnt bei Müdigkeit. Kinder können in der Schule einschlafen. Wir haben Kinder gehabt, die wieder Bettnässen. Es kann sein, dass Kinder dann weinen, dass sie sich zurückziehen, dass sie in der Nacht wach sind und nicht schlafen können.
2: Mitarbeiter vom Care Management beginnen eigentlich bei der oder dem Kranken. Generell ist es ein sehr sensibles Thema.
3: Weil man will ja den Eltern zum Beispiel, wenn die erkrankt sind oder dem erkrankten Elternteil, ja nicht sozusagen vorhalten, dass die auf die Kinder nicht schauen können. Es ist ein Riesenspannungsfeld zwischen Kinder unterstützen und aber Kindern auch ein Stück Autonomie in dieser schwierigen Situation lassen.
2: Betroffene Familien können deshalb zur Hilfe kostenlose Beratung und Unterstützung in Anspruch nehmen. Anna-Maria Rödig, Radio U1.

0: Mit Musik von ABBA geht's tanzend durch diese Mittagszeit hier auf U1 und gleich freuen wir uns auf die Melissa Naschenwein.
1: This is Rock.
0: Und in Kürze auch mit dabei Musik vom Kasamandel Duo.
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0: Mahlzeit Tirol an diesem Montag.
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1: Mit Christina Adler. Weltweit ist Ertrinken die zweithäufigste Todesursache bei Kindern. Und auch in Österreich kommt es jährlich zu Unfällen. Der Samariterbund lädt deswegen zu einer Aktionswoche. Amina Höfinger, die Vorsitzende der Wasserrettung des Samariterbundes.
2: Wir haben sowohl in Wien als auch in Niederösterreich, Salzburg und Oberösterreich Aktionen, wo die Leute hinkommen können und sich informieren können. Besonders gefällt mir persönlich, dass wir auch ein Malbuch oder die Baderegeln für die Kinder präsentieren können. Und da möchte ich nur dazu sagen, nicht nur für die Kinder ist das wichtig, sondern auch für die Erwachsenen.
1: Besonders wichtig sei es auch, nicht zu schnell und aufgeheizt ins Wasser zu springen, Kinder immer zu beobachten und in freien Gewässern eine Schwimmhilfe dabei zu haben. Auch der Einfluss von Alkohol beim Schwimmen sollte nicht unterschätzt werden, so Höfinger. Auf Österreichs Autobahnen und Schnellstraßen ist 2025 um 105 Tonnen weniger Müll gelandet als im Jahr davor. Insgesamt sind rund 8.900 Tonnen Müll eingesammelt worden, ein Großteil davon händisch. Und das kostet jedes Jahr rund 9 Millionen Euro, teilt die ASFINAG mit. Achtlos weggeworfener Müll wie Flaschen oder Dosen können auf Autobahnen zu Waren geschossen werden. Auch die Gefahr von abrupten Brems- oder Ausweichmanövern ist sehr hoch, warnt die ASFINAG. Die jüngste Eskalation im Nahen Osten lässt die Preise für Öl und Gas weiter in die Höhe steigen. Der Ölpreis ist erstmals seit Juni wieder über 90 Dollar pro Barrel, umgerechnet 78 Euro gestiegen. Das macht sich auch an den heimischen Zapfsäulen bemerkbar. Laut E-Control ist der Dieselpreis seit 1. Juli auf 1,92 Euro pro Liter gestiegen, Superbenzin auf 1,79 Euro. Auch der europäische Gaspreis ist heute auf den höchsten Stand seit Kriegsbeginn gestiegen. Wegen des Verkaufs illegaler Produkte verhängt die EU eine Strafe von 550 Millionen Euro gegen den Online-Marktplatz AliExpress. Die Europäische Kommission wirft dem chinesischen Online-Riesen vor, gefälschte Kleidung sowie gefährliches Spielzeug und Kosmetika wochenlang nicht von der Plattform genommen zu haben.
3: 2:13 Uhr, das ist der Blick auf die Tiroler Straßen im U1 Verkehrsservice. Da geht es auf die B179 Fernpassstraße. In Fahrtrichtung Nassereit staut es da aber heute wegen Überlastung und Sie müssen 35 Minuten mehr Zeit einrechnen. A13 Brenner Autobahn in Fahrtrichtung Italien, immer wieder stockender Verkehr ab Matrei und 20 Minuten beträgt da der Zeitverlust. Und auf der A12 Inntal Autobahn, da dauert es vor allem für Lkw länger beim Grenzübergang Kufstein-Kiefersfelden aufgrund der Blockabfertigung, die heute aktiv ist. Bei der Einreise nach Tirol verlieren Lkw rund eine halbe Stunde an Zeit. Wir wünschen eine gute und eine sichere Weiterfahrt. Schauen jetzt zum Wetter und auch am Nachmittag ist die Sonne in Tirol immer wieder mit dabei, aber auch die Wolken bleiben teilweise recht hartnäckig am Himmel hängen. Regenschauer sollte es aber heute keine mehr geben. Die Höchstwerte, die erreichen 20 bis maximal 26 Grad. Aktuell 22 Grad in Volders, 19 in Hochfilzen und 23 Grad gerade bei Ihnen in Wenz. Morgen am Dienstag wird es überwiegend sonnig, vor allem am Vormittag kann sich die Sonne ausgiebig zeigen. Am Nachmittag sind dann wieder vereinzelt die Wolkenfelder etwas dichter und es kann da und dort Regenschauer geben. Dazu wird es ein bisschen kühler bei maximal 18 bis 24 Grad.
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3: mit ganz viel Musik starten wir da hinein in diesem Montagnachmittag, unter anderem mit dabei die Kastelroter Spatzen, Bernie Blank wird zu hören sein, ebenso wie Höllerwind oder auch Sigrid und Marina sowie Reinhard Fenrich. Und ab 14 Uhr begrüßt sie dann heute Kollegin Christine Trainer in der Tiroler Zeit und da wird es unter anderem kulturell. Da hören wir nämlich ein Interview mit dem künstlerischen Leiter der Tiroler Volksschauspiele in Telfs, Gregor Blohe. Es geht da unter anderem um das diesjährige Stück und zwar die Feuernacht. Ich bin Fabian Strickner, verabschiede mich für heute, wünsche jetzt noch eine feine Zeit und einen schönen Montagnachmittag.
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1: Aus dem Studio begrüßt Sie Anna-Maria Rödig. Es ist jetzt 13.30 Uhr. Schönen Nachmittag. Ein 20-Jähriger ist in der Nacht auf heute mit seinem Auto auf einer Forststraße in Tux in etwa 2000 Metern Höhe rund 150 Meter abgestürzt. Das Fahrzeug hat sich mehrfach überschlagen. Zufällig vorbeikommende Personen haben den Unfall bemerkt, sind zum Verletzten abgestiegen und haben die Rettungskräfte alarmiert. Die Bergrettung Tux hat den Fahrer aus dem Auto geborgen. Er ist vom Notarzt versorgt und mit Verletzungen ins Krankenhaus gebracht worden. Laut Polizei ist der Mann erheblich alkoholisiert gewesen. Bei der Rettungsaktion sind insgesamt rund 50 Einsatzkräfte beteiligt gewesen. Das gemeinsame Elektronikstudium der Universität Innsbruck und der UMI Tirol könnte eingestellt werden. Die Studienvertretung geht davon aus, dass sowohl das Bachelor- als auch das Masterstudium vor dem Ausstehen. Eine endgültige Entscheidung ist aber noch nicht gefallen, betont Uni-Vizerektorin Jeanette Walde.
2: Also das Aus von Elektrotechnikstudium kann ich jetzt derzeit noch nicht bestätigen, aber sehr wohl kann ich bestätigen, dass es hier strategische Überlegungen gibt, sowohl von Seiten der UMI als auch von der Universität Innsbruck, als auch vom Land und dass wir das auch der Fakultät mitgeteilt haben. Und ich denke, dass jetzt die Fakultät auch hier sehr stark darüber diskutiert.
1: Sollten die zuständigen Gremien im Herbst für die Schließung stimmen, werden ab Herbst nächstes Jahr keine neuen Studierenden mehr aufgenommen. Bereits eingeschriebene Studierende sowie Studienanfänger im kommenden Wintersemester sollen ihr Studium aber regulär abschließen können. Und das Innsbrucker Landhaus bereitet für das kommende Jahr eine neue Ausstellung vor. Unter dem Titel Die Wahl haben geht es um Demokratie, Wahlen und Mitbestimmung. Landeshauptmann Anton Mattle betont dabei die Bedeutung der liberalen Demokratie als höchstes Gut. Für das begleitende Programm werden jetzt Museen, Büchereien und Bildungseinrichtungen in Tirol eingeladen, eigene Beiträge einzureichen. Etwa Vorträge, Workshops oder Diskussionsveranstaltungen. Die Einreichfrist läuft noch bis Ende August. Soweit die Nachrichten aus unserem Land.
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1: Mit Christina Adler. Mit GovGPT bekommen Österreichs Beamte und Beamtinnen nun ein eigenes KI-Tool. Es soll beim Schreiben von Texten und beim Zusammenfassen von Dokumenten helfen. Bis Jahresende sollen dann bis zu 250.000 öffentliche Bedienstete Zugriff darauf haben. Digitalisierungsstaatssekretär Alexander Pröll.
2: Gerade angesichts der bevorstehenden Pensionierungswellen müssen wir die Chance nutzen, Prozesse neu zu denken, Aufgaben zu überdenken, Doppelgleisigkeiten abzubauen und Automatisierung dort einzusetzen, wo sie Mitarbeiterinnen und Mitarbeiter entlastet.
1: Die Daten, die mit der KI verarbeitet werden, bleiben laut Regierung auf Servern des Bundesrechenzentrums. Bei einem Arbeitsunfall im Rahmen der Baustelle des Semmering-Basistunnels im Bezirk Neunkirchen ist heute ein 45-jähriger Mann gestorben. Ein 54-jähriger wurde schwer verletzt ins Universitätsklinikum Wiener Neustadt geflogen, teilt die Polizei kürzlich mit. Der Unfall passierte auf einer Baustellenfläche beim Rückbau einer Werkstatt und nicht im Tunnel selbst, wie es heißt. Wie es genau zum Unglück gekommen ist, wird nun untersucht. Auf Österreichs Autobahnen und Schnellstraßen ist 2025 um 105 Tonnen weniger Müll gelandet als im Jahr davor. Insgesamt sind rund 8.900 Tonnen Müll eingesammelt worden, ein Großteil davon händisch. Und das kostet jedes Jahr rund 9 Millionen Euro, teilt die ASFINAG mit. Achtlos weggeworfener Müll wie Flaschen oder Dosen können auf Autobahnen zu Waren geschossen werden. Auch die Gefahr von abrupten Brems- oder Ausweichmanövern ist sehr hoch, warnt die ASFINAG. Beim Umbau des niederösterreichischen Landtagssaals sollen die alten Abgeordnetensessel nun abgecycelt werden. Die rund 30 Jahre alten Sessel bekommen neue Bezüge und aus dem alten grünen Leder sollen etwa Federpenale und Laptoptaschen werden. Das Land Niederösterreich will damit ein Zeichen für Nachhaltigkeit setzen.
3: Und damit einen wunderschönen Nachmittag hier bei uns auf Radio U1 Tirol. 2 Minuten nach 14 Uhr jetzt mit dem Blick auf die Tiroler Straßen. B179 Fernpassstraße Richtung Nassereit auf der Umfahrung Reute. Da müssen Sie mit einer halben Stunde mehr Fahrzeit rechnen, wegen Überlastung. Dann A12 Interlautobahn beim Grenzübergang Kufstein-Kiefersfelden. Da ist die Blockabfertigung heute aktiv. Lkw brauchen bei der Einreise in Tirol eine halbe Stunde länger. Und dann schauen wir noch auf die A13, die Brennerautobahn Richtung Bozen. Von Matrei bis Nösslach, da gibt es dichten Verkehr und ein Plus aktuell von 20 Minuten. Das war's soweit. Wir wünschen sichere Fahrt. Wesentlich besser schaut es beim Wetter aus. Ich hoffe, Sie haben die Sonnenbrille mit dabei. Die braucht's nämlich. Jetzt am Nachmittag gibt es noch einiges an Sonne zu genießen bei uns in Tirol. Auch wenn ein paar Wolken mitmischen, die stören meistens nicht. Nur im halben Hauptkamm, da kann eventuell am Nachmittag ein kurzer Regenspritzer mit dabei sein. Meistens bleibt es aber trocken. Die Temperaturen, die liegen zwischen angenehmen 21 und 26 Grad. 25 Grad sind es aktuell in Zams, 23 Grad messen wir in Schwarz, 20 Grad in Elbigenalb und 22 Grad in Langkampfen. Nach einer klaren Nacht geht es dann auch morgen am Dienstag sonnig weiter. Ein paar Wolken sind wieder mit dabei. Untertags bleibt es aber trocken. Erst gegen Abend, da beginnt es übers Land verstreut zu regnen und zu gewittern. Und die Höchstwerte, die liegen morgen zwischen 19 und 25 Grad.
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3: Und damit starten wir rein in diesen sonnigen Nachmittag. Schön, dass Sie mit dabei sind. Wir begleiten Sie mit allem, was Sie brauchen, allem, was dazugehört. Alle Infos haben wir für Sie, die besten Hits für Ihren Montagnachmittag. Und die nächsten 2 Stunden, da geht es bei uns um die Tiroler Volksschauspiele in Telfs. Die starten nächsten Donnerstag und wir haben uns im Vorfeld ein bisschen darüber ausgetauscht, unterhalten gleich aber mehr dazu. Jetzt haben wir Ihnen erstmal ganz, ganz viel Musik für Ihren Nachmittag. Francine Jordi ist da gleich mit dabei. Vox Club und jetzt starten wir mit Charlene. Einen schönen Montagnachmittag wünschen wir hier auf 1.

0: 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Vox Club hier bei uns auf Radio U1 Tirol an diesem sonnigen Montagnachmittag. Und in Telfs steigt die Vorfreude. Am 30. Juli, nächsten Donnerstag, feiern nämlich die Tiroler Volksschauspiele ihre diesjährige Premiere. Unser U1-Reporter Felix Pick, der hat sich nach Telfs aufgemacht, um mit dem künstlerischen Leiter der Volksschauspiele einen Blick hinter die Kulissen zu werfen.
1: Es ist ein kultureller Fixpunkt im Tiroler Sommer. Die Tiroler Volksschauspiele in Telfs und der künstlerische Leiter, das ist Gregor Bloeb, der hat heute Zeit für uns. Hallo Gregor.
2: Schönen guten Morgen, Abend, guten Tag, wann immer ihr mich hört, ich bin für euch da.
1: Ja, die Aufführungen für die heurigen Volksschauspieler, die sind schon weitestgehend ausverkauft. Was bedeutet dir denn das, dass man so früh, schon vor Monaten, so gute Kartenverkäufe sozusagen hingelegt hat?
2: Es ist wirklich auf der einen Seite natürlich absurd. Also, wenn ich das jetzt so sagen darf, unser Schicksal ist unser Erfolg. Ja? Wir waren im Dezember quasi schon ausverkauft. Das ist zugleich dann der Vorteil ein bisschen gewesen, dass wir auch so planen konnten, dass wir dann wieder die Tribüne noch ein bisschen erweitern konnten, dass wir noch einmal wieder Zusatzplätze gehabt haben. Also unsere Hauptaufmerksamkeit besteht darin mittlerweile, den Zuschauern irgendwelche Plätze zu organisieren und zu checken. Das ist schön, das ist toll, das ist ja auch das große Vertrauen, was die Menschen in uns haben, dass sie ja jetzt schon herkommen in unser Büro und nach Karten fragen für nächstes Jahr, egal was wir spielen. Also das ist natürlich schon auch ein großer Vertrauensvorschuss, den man eigentlich auch genießen kann, ja.
1: Du hast die Bühne schon angesprochen, die Location, die passt ja heuer besonders gut mit dem Stück selber auch zusammen. Die Volksschauspieler, die behandeln diesmal nämlich ein sehr außergewöhnliches Ereignis der Tiroler und auch der Südtiroler Geschichte. Und über dieses Stück wollen wir uns natürlich dann gleich noch etwas genauer unterhalten.
0: Na, in 20 Minuten hören wir mehr. Jetzt gibt es erstmal wieder Musik für Ihren Nachmittag. Ein bisschen Rhythmus und ein bisschen Schwung schicken wir dazu Ihnen ins Büro oder wo auch immer Sie sind. Schönen Montag.

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0: klingt der Sommer. So ein bisschen Vogelgezwitscher in der Früh, Traktorgeräusche auf den Feldern. Und aus den Musikboxen am See, da tönt am besten nur eins. Gleich schicken wir dazu Ihnen den hier. Wildbach mit Hadi Ho, gleich mit am Start und ebenfalls mit dabei. Donna Italiana, Mario und Christoph, gleich zu hören hier bei uns auf Radio 1 Tirol, damit Sie den Sommer nicht nur spüren, sondern auch hören.
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Musik von Mario und Christoph geht's durch diesen Montagnachmittag hier auf Radio U1 Tirol. Und gleich geht's weiter mit ganz viel Musik. Die Tiroler Alpenkavaliere sind mit dabei, Klaus Lage oder auch Falco. Jetzt um 14:30 Uhr erstmal ein News aus der Nachrichtenredaktion.

0: Redaktion. Bei mir im Studio Rosi Aigner-Gartl.
1: Schönen Nachmittag.
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1: Die ASFINAG setzt den Kampf gegen Müllsünder fort. Allein im Vorjahr sind auf Tirols Autobahnen und Schnellstraßen rund 1380 Tonnen Abfall eingesammelt worden. Darunter sind neben Getränkedosen, Plastikflaschen und Jausensackerln auch einige skurrile Dinge zu finden gewesen. ASFINAG-Pressesprecher Alexander Holzedl dazu.
3: Das geht von einem einzelnen Skischuh über Skistöcke bis hin zu einem aufblasbaren Becken, Schwimmbecken für Kinder. Aber wir haben auch schon große Plüsch-Teddybären gefunden.
1: Rund 9 Millionen Euro gibt die ASFINAG österreichweit jedes Jahr fürs Mülleinsammeln aus. Die Kosten sind aber nur ein Punkt, denn in erster Linie stellt der Abfall auch ein Sicherheitsrisiko für andere Verkehrsteilnehmer, aber auch für die ASFINAG-Mitarbeiter, die den Müll einsammeln müssen, dar. Nach Osttirol. Das Landesverwaltungsgericht Tirol hat die Absage des Landes rund um das geplante Wasserkraftwerk am Kalserbach bestätigt. Damit ist die Beschwerde der Gemeinde abgewiesen. Anna-Maria Rödig mit den Einzelheiten.
4: Schuld an der Abfuhr für das Kraftwerk ist die sogenannte deutsche Tamariske. Diese steht auf der roten Liste der bedrohten Pflanzenarten und ist in Österreich quasi vom Aussterben bedroht. Am geplanten Kraftwerkstandort findet sich eine der noch letzten funktionierenden Populationen dieser Art. Obwohl das Kraftwerk Kalserbach etwa 10.000 Haushalte mit Strom versorgen könnte, gibt das Land dem Naturschutz den Vorrang. Der WWF fordert die Gemeinde Kals jetzt auf, die Kraftwerkspläne endgültig aufzugeben.
1: Und besonders eilig hatte es in der Nacht auf heute ein 22-jähriger Mann im Tiroler Unterland. Der Mann ist im Ortsgebiet von Kitzbühel mit 100 Stundenkilometern geblitzt worden. Erlaubt gewesen wären an dieser Stelle maximal 50 km/h. Seinen Führerschein ist der Raser vorerst los. Das Auto des Mannes ist beschlagnahmt worden. Es folgt eine Anzeige. Soweit die Nachrichten aus unserem Land und damit werfen wir jetzt einen Blick auf Tirol Straßen, Christine.
0: Ja, ich hoffe, Sie sind nicht so schnell unterwegs. Vielen Dank, Rosi Aigner-Gertl. Es ist aber ein Unfall passiert. B178 Loferer Straße bei Scheffau. In beide Richtungen ist da die Straße aktuell gesperrt. Eine Umleitung ist eingerichtet. Die aktuelle Wartezeit beträgt 10 Minuten in beide Richtungen. B179 Fernpassstraße auf der Umfahrung Reute in Fahrtrichtung Nassereit. Da dauert es wegen Überlastung nach wie vor 20 Minuten länger. Dann A13 Brennerautobahn. Da gibt es dichten Verkehr von Matrei bis nach Nössnach in Fahrtrichtung Bozen. Hier gibt es ein Plus aktuell von 15 Minuten. Und ein defekter LKW steht auf der B189 der Mirminger Straße bei Obsteig. Der Verkehr wird wechselseitig angehalten. Rechnen Sie auch hier mit ein paar Minuten Wartezeit. Wir wünschen sichere Fahrt.
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0: Bravos Lage, Tausend und eine Nacht, auch ein Titel, den man einfach immer hören kann. Tausend und eine Nacht und nicht nur die Musik, auch die vielen Filme, die haben große Wellen geschlagen. In Telfs wird zwar nicht Tausend und eine Nacht gespielt, aber dafür ein anderes Stück auf die Bühne gebracht bei den Tiroler Volksschauspielen. Felix Pick ist da gerade im Interview.
1: Feuernacht, so heißt das Stück, das heuer in Telfs auf die Bühne kommt im Rahmen der Tiroler Volksschauspiele. Gregor Bloeb, die Feuernacht vom 11. auf den 12. Juni 1961, die steht da im Mittelpunkt.
2: Ja, es ist ja so, es ist quasi der zweite Teil. Wir hatten vor 7 Jahren die verkaufte Heimat. Also es geht natürlich um die Geschichte Südtirols, um das Trauma unseres Landes sozusagen. Und was daraus folgt, waren dann später 1961 die Bombenjahre. Eskaliert ist es natürlich mit der Feuernacht und die darauf folgenden Schicksale der Bumser.
1: Das Stück stammt ja aus der Feder von Felix Mitterer. Hat er das extra für euch geschrieben?
2: Der Felix, es gibt ja dieses Drehbuch auch vom Felix und auf das wurde es auch theatermäßig adaptiert. Und es war natürlich auch immer ein großes Anliegen, dass wir Südtirol und Tirol, also dass wir gemeinsam quasi das auch auf die Bühne stellen.
1: Ihr inszeniert ja diese Feuernacht passenderweise auf einer Bühne aus Schutt und im Mittelpunkt stehen ja auch nicht die historischen Tatsachen nur, sondern auch die Geschichten der Leute dahinter, oder?
2: Ja, es spielt ja in der Südtiroler Siedlung. Wir wissen ja, dass ja in vielen, vielen Städten gibt es ja Südtiroler Siedlungen, die sind in Nazizeit entstanden bei den Optanten, also bei den Flüchtlingen und Auswanderern sozusagen. Und in dieser traditionellen Südtiroler Siedlung, die erneuert wird, die abgeschliffen wird und jetzt modernisiert wird mit modernen Häusern. Und da haben wir noch ein Haus, quasi ein altes Haus, haben wir adaptiert und haben es auseinandergeschnitten sozusagen und wie ein Puppenhaus hingestellt, daneben ein riesengroßer, ein Berg, ein Brenner sozusagen, der Übergang gibt es auch. Also es ist eine Open-Air-Bühne, die sehr spektakulär ist.
0: Na, klingt einmal vielversprechend. Alle, die noch Karten ergattern konnten, dürfen sich also auf was freuen. Über die Geschichte des Stücks hören wir gleich mehr. Nach Musik von die Tiroler Alpenkavaliere. Heute am Montag. Schön, dass Sie dabei sind.

0: Die Feuernacht von 1961, in der in Südtirol mehrere Strommasten von Terroristen gesprengt worden sind, die kommt heuer auf die Bühne bei den Tiroler Volksschauspielen in Telfs. U1-Reporter Felix Pick hat darüber mit dem künstlerischen Leiter Gregor Bloeb gesprochen.
1: Die Trennung von Tirol und Südtirol, die hat ja bekanntlich mehrere Jahrzehnte lang ihre Wunden hinterlassen. Warum habt ihr euch entschieden, denn dieses Thema heuer aufzugreifen?
2: Also abgesehen davon, dass es jetzt 65 Jahre her ist, war aber auch das Stück, muss man ja ehrlicherweise sagen, ein kleines Erbgut, was ich übernommen habe. Die Volksschauspiele hatten das schon gekauft gehabt und dann war es für mich auch klar, dass wir das dann auch auf die Bühne bringen. Ich finde dieses Trauma sozusagen von einem Land, was 700 Jahre eins war und dann mittlerweile fast seit 100 Jahren getrennt ist. Es kommt ja überall vor, weltweit, immer wieder, die ganze Zeit, permanent erleben wir es. Und wenn wir uns das so ein bisschen, wenn wir die Lupe darüber halten, dann sehen wir, wie einfach so etwas funktioniert, beziehungsweise wie, was es für, der Mensch steht bei uns immer im Vordergrund, der Mensch und das Schicksal. Und der Mensch und seine kleinen Geschichten bildet eigentlich die große Geschichte der Welt.
1: Wie ist das dann, diese Strommastensprenger von damals, kommen die im Stück auch vor und sind die dann eher dargestellt als die Helden oder als die Terroristen?
2: Sie sind als Menschen dargestellt und als Menschenschicksal dargestellt, weil es ist immer jede Handlung birgt immer eine Konsequenz. Und es ist ja alles historisch aufgearbeitet. Also das kann man ja so sagen. Also es hat natürlich die Folterungen gegeben, aber es hat auch Tote gegeben. Es hat Verwaiste gegeben. Es hat Flüchtlinge gegeben. Es ist wirklich, was halt so eine Geschichte auch ausmacht. Das zu beurteilen, ob das jetzt Helden sind, keine Helden sind. Wahrheit ist ja etwas rein Menschliches. Und das ist immer unterschiedlich. Und es geht mir nie darum, weder um einen Zeigefinger oder noch um zu sagen, so war es wirklich und nur das ist die einzige Wahrheit, sondern es geht immer nur um die Menschen und das Schicksal.
0: Und mehr von Gregor Bloeb und den Tiroler Volksschauspielen hören Sie in der nächsten Stunde hier bei uns. In der Zwischenzeit Ihre liebste Musik und jetzt ein All-Time-Favorite, Falco. Bitte sehr.

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1: Mit Christina Adler. Die Fußball-WM ist vorbei. Spanien ist neuer Weltmeister. Das Großereignis hat die Fußballfans auch heuer wieder weltweit begeistert. Und auch in Österreich ist bei Public Viewing Events quer durchs ganze Land einiges los gewesen. Dabei sind die Wirte auch immer kreativ geblieben, erzählt uns WKO-Gastronomiesprecher Alois Reiner.
2: Dass man zum Beispiel Mottoabende gemacht hat, das hängt jetzt ganz davon ab, welche Mannschaft gerade gespielt hat und zu welcher Uhrzeit natürlich. Man hat es bei einem Spanien-Spiel Tapas gegeben, die haben halt die Kulinarik etwas auf die Mannschaften abgestimmt und die wurden durchaus ganz gut frequentiert.
1: Offiziell waren in Österreich über die gesamte WM an die 200 Public-Viewing-Standorte angemeldet. Nach dem Zwischenfall auf einem Ryanair-Flug von Deutschland nach Griechenland Anfang Juli, bei dem ein Fenster eingeschlagen wurde, gibt es nun neue Hinweise zur Ursache. Laut der Fluglinie könnte ein Fremdkörper das Triebwerk beim Start beschädigt haben. Dadurch ist ein Triebwerksteil abgebrochen und hat ein Kabinenfenster eingeschlagen. Ein Passagier wurde sogar teilweise aus dem zerbrochenen Fenster gesaugt. Das Flugzeug musste daraufhin notlanden. Die Ermittlungen zur genauen Ursache laufen noch. Andy Burnham ist neuer britischer Premierminister und folgt damit auf Keir Starmer. König Charles III. Hat den Chef der sozialdemokratischen Labour Party heute mit der Regierungsbildung beauftragt. Der 56-jährige Burnham ist der 7. Premier innerhalb der letzten 10 Jahre. Für viele Studierende ist ein Praktikum im Sommer verpflichtend. Eine neue Auswertung der Arbeiterkammer Wien zeigt jetzt, dass 2/3 der Pflichtpraktika oft aber nicht bezahlt werden. Besonders in den Bereichen Gesundheit, Soziales, Medizin und Lehramt. Die Arbeiterkammer fordert daher, dass Pflichtpraktika künftig fair bezahlt und arbeitsrechtlich besser abgesichert werden.
3: Und damit warf meinen Blick auf die Tiroler Straßen. Gleich 3 Minuten nach 15 Uhr haben wir's. Nach einem Unfall auf der B178 der Loferer Straße bei Schäffau ist die Straße in beide Richtungen nach wie vor gesperrt. Eine Umleitung ist eingerichtet. Aktuell brauchen sie etwa 10 Minuten länger. Dann schauen wir auf die B179, die Fernpassstraße. Auf der Umfahrung Reute in Fahrtrichtung Nassereit müssen sie wegen Überlastung 20 Minuten mehr Zeit einplanen. Und A13 Brenner Autobahn, da herrscht dichter Verkehr weiterhin von Matrei bis nach Nösslach in Fahrtrichtung Brenner. Hier verlieren sie bis zu 15 Minuten. Wir wünschen gute und vor allem sichere Fahrt. Damit der Blick zum Wetter. Sonnig geht's heute durch den Nachmittag. Vereinzelt sind eventuell kurze Regenschauer mit dabei am Alpenhauptkamm. Meistens bleibt's aber bei uns im Land trocken. Bis zu 26 Grad gehen sich dazu aus. 23 Grad messen wir da aktuell in Schwoich, 25 Grad in Wenz und 26 Grad sind's in Stams. Und nach einer klaren Nacht geht's dann auch morgen am Dienstag sonnig weiter. Ein paar Wolken sind zwar mit dabei, untertags bleibt's aber definitiv trocken. Erst gegen Abend beginnt's übers Land verstreut zu regnen und zu gewittern. Die Höchstwerte, die erreichen morgen tagsüber 19 bis 25 Grad.
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3: Und da sprechen wir in dieser Stunde weiter über die Tiroler Volksschauspiele. Die starten nächsten Donnerstag in Telfs. Unser Reporter Felix Pick hat sich dazu mit Gregor Bloeb unterhalten. Um was da genau geht, welche Stücke aufgeführt wird, auf was wir uns freuen dürfen, gibt's in dieser Stunde für Sie. Jetzt starten wir aber rein mit Musik. Vicky Leandros haben wir da mit dabei und die schicken wir jetzt zu Ihnen. Heute will ich lieben und leben. Unser Motto. Schön, dass Sie dabei sind. An diesem Montag.

0: Heimat verbunden, die Backerbuben. Wir liefern uns die Musik, die wir brauchen, und Heimat ist ganz ein gutes Stichwort. In 1,5 Wochen feiern die Tiroler Volksschauspiele in Telfs wieder ihre Premiere. Die Karten sind schon seit Monaten vergriffen. Wir wagen heute aber trotzdem einen Blick hinter die Kulissen von diesem Kulturevent. Der künstlerische Leiter Gregor Bloeb hat sich Zeit für so ein Interview genommen.
1: Ein Südtiroler Stück Geschichte auf der Theaterbühne in der Telfer Südtiroler Siedlung und dann das Ganze noch untermalt von einem Südtiroler Musiker der Sonderklasse. Herbert Pixner liefert heuer den Soundtrack zu den Tiroler Volksschauspielen. Was bedeutet denn das für dich, einen solchen Künstler einen ganzen Monat lang mit bei euch auf der Bühne zu haben, Gregor?
2: Mit dem Herbert bin ich seit über 3 Jahren in Kontakt und das ist natürlich ein Musiker auch in der Kategorie der ausverkauften Hallen und Sälen im ganz deutschsprachigen Raum oder in Europa sozusagen, bedarf eine große Planung, und dass wir das gemeinsam geschafft haben, ist natürlich einzigartig, hat natürlich auch etwas damit zu tun. Herbert kommt eigentlich aus der Theatermusik. Er hat in den ganz kleinen Dörfern Theatermusik geschrieben und bei den Volksbühnen in Südtirol, und das ist jetzt auch für ihn wieder ein Schritt gewesen, zu den Wurzeln zurück, wieder gemeinsam etwas zu gestalten, und der Soundtrack ist, ich höre ihn und meine Tränen fließen, also es ist einfach unbeschreiblich, was dieser Mann kann.
1: Die Musik von Herbert Pixner, die hat ja akustisch einen wirklich sehr hohen auch Wiedererkennungswert, muss man sagen. Inwiefern trifft das denn dann auch auf diese musikalische Umrahmung der Feuernacht zu?
2: Meine Vorlage bzw. mein Vorschlag war immer, dass wir gesagt haben, wir denken eher an Oper als an Theater sozusagen. Also es ist eine große Umrahmung, aber es ist auch ein Soundteppich teilweise. Es wird einfach immer damit auch gespielt, und seine eigene Art, seine schräge Art, mit der Volksmusik umzugehen, finde ich auch typisch für die Tiroler Volksschauspiele.
0: Ja, und wenn wir schon über ihn reden, dann spielen wir ihn auch. Herbert Pixner mit der Bretula Polka. Jetzt auf 1.

0: diese Musik. Herbert Pixner, gewünscht von einem großen Fan, Gregor Bloeb. Der ist gerade bei Felix Pick im Interview. Ab zu dir, Felix.
1: Die Tiroler Volksschauspieler, die sind mittlerweile zu einer langjährigen und auch festen Institution in der Tiroler Kulturwelt geworden. Allerdings nach wie vor ohne festem Dach über dem Kopf. Gregor, dir schwebt da ja, hat man gehört, die Idee vor, man könnte in Telfs auch ein Festspielhaus bauen, oder?
2: Ja, natürlich kann man das, ja. Eigentlich ist der Ursprung daher gekommen, dass mittlerweile einfach, das muss so viel Geld ausgegeben werden für das, dass wir überhaupt ein Theater immer irgendwo platzieren, sozusagen hinstellen. Wenn du jetzt einmal jedes Jahr 300.000 Euro, und das ist ja wahnsinnig viel Geld. Und wenn du das einmal hinstellst, nur damit du ein Theater spielen kannst und darfst. Und deswegen schwebt mir natürlich etwas wie ein Festspielhaus, oder habe ich das zur Diskussion gebracht, wie auch immer das aussieht, weil natürlich auch die Bevölkerung mittlerweile auch so ist, dass sie so Geld ausgeben. Also eben, wenn das so in Zusatzpensionen rausgegeben wird, das versteht niemand. Aber wenn das Geld einfach in das Programm reingesteckt wird, so dass du dazu als Zuschauer was davon hast, dann ist es eben auch wichtig. Ich bin eben nicht der so ein Subventionsclown ist, der sagt, ja, da müssen wir halt, brauchen wir mehr Geld und da brauchen wir das und da brauchen wir das und da brauchen wir das. Nein, es geht bei mir jetzt nur das, für den Zuschauer zu denken.
1: Das kann ja sicher jeder nachvollziehen, aber ist es nicht der Charakter der Volksschauspiele, dass ihr eben in der Gemeinde unterwegs seid, dass ihr einmal da spielt, einmal dort spielt, jetzt dieses halbierte Haus mit dem Schuttberg, mit dem Brenner, den ihr da inszeniert habt, das könnte man ja in einem Haus, in einem Volksspielhaus wahrscheinlich gar nicht so gut inszenieren, oder?
2: Absolut richtig, und das darf man auch nicht aufgeben. Nie, never würde ich das aufgeben. Das ist ja auch die DNA der Tiroler Volksschauspiele, dass sie, sobald wieder irgendwo eine Fabrik geschlossen wird oder irgendein Haus gesprengt wird, zack, sind wir schon da, suchen uns ein Stück und spielen dort. Aber es geht ja nicht darum, dass wir das nicht machen, sondern dass wir ein festes Haus haben. Wir haben mittlerweile, jetzt heuer haben wir 20.000 Zuschauer. So, ich hätte 50.000 Karten verkaufen können, und eine Planungssicherheit kannst du haben, wenn ich sage, das ist jetzt mal in einem Haus drin, ein Stück ist im Haus und das zweite Stück, das können wir dann irgendwie planen, eben entweder auf einer Schottergrube am Möserer See, ich lasse den in Fluten, es ist alles gut, ich bin überall dabei. Aber es braucht, wir müssen auch haushalten. Hat nur etwas mit Ökonomie zu tun. Nicht mit einem künstlerischen, mit einer Veränderung, dass ich sage, nein, das machen wir nicht mehr im Wald. Nein, nein.
0: Und wir plaudern noch weiter mit Gregor Bloeb nach den Tirol-Nachrichten um 20 vor 4. Jetzt gibt's erstmal wieder Musik. Marco Ventre und seine Band mit ihrer aktuellen Single Sag nur ein Wort. In meinem Fall sind es jetzt genau zwei. Und zwar Musik. Ab, viel Spaß!

0: Marco Ventre und Bands, ihre Begleitung durch diesen Montagnachmittag. Musik und natürlich die neuesten Infos. Und wenn Sie es noch nicht gehört haben sollten, die Wörgler Bahnhofstraße soll zur schönsten Einkaufsstraße Tirols werden. Wie und was da genau geplant ist, wir haben mit dem Wörgler Bürgermeister gesprochen. Zu hören in den Tirol-Nachrichten um 4:30 in 8 Minuten hier auf 1.
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0: wunderschöne Liebeserklärung von Hansi Dujmitsch ausgeliefert. Hier bei uns auf Radio 1 Tirol. Viel Musik und natürlich die neuesten Infos. Jetzt um 15.30 Uhr gibt es die Tirol-Nachrichten von uns mit Rosi Aigner-Gartl.
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2: Schönen Nachmittag. Die Wörgler Bahnhofstraße soll zur schönsten Einkaufsstraße Tirols werden. Mit einer Begegnungszone vom Bahnhof bis zur Kirche will man dieses Ziel erreichen. Nachdem der erste Abschnitt bereits fertiggestellt ist, folgen jetzt die Planungen für die Abschnitte 2 und 3. Die Kaufleute werden in den

0: Planungsprozess mit einbezogen.
1: Also bei dem zweiten Abschnitt ist man hergegangen und hat mit den Eigentümern der Immobilien gesprochen, hat gesagt, was sie für Bedürfnisse haben, ob sie eine Terrasse draußen wollen oder was sie genau für ihrem Geschäft gern hätten. Diese ersten Überlegungen haben wir dann gleich dem Planer damals mitgegeben, bevor der sich an die Arbeit gemacht hat. Jetzt werden wir dann einmal noch in dem ersten Monat, also in einem Monat werden wir erst die Sichtung nehmen von dem Plan. Da werden wir noch die Kaufleute und Unternehmer zusammenholen in den betroffenen Abschnitten und werden ihnen das präsentieren. Dann werden wir schauen, ob das so passt, weil man soll es ja gemeinsam machen.
0: So Bürgermeister Michael Riethardt. Ob man im kommenden Jahr beide Abschnitte oder nur einen davon verwirklichen wird, entscheidet sich anhand der Kosten. Die bereits bestehende Begegnungszone sei laut Riethardt jedenfalls ein voller Erfolg. So verzeichnen die Geschäfte deutlich mehr Umsätze als zuvor und auch die Zahl der leerstehenden Geschäftsflächen sei zurückgegangen. Die Zahl der Suchtmittelanzeigen ist deutlich gestiegen. Weil damit auch die Justiz einen größeren Ansturm zu bewältigen hat, fordern Tirols Freiheitliche heute einen Sondertopf für diesen Bereich. Anna-Maria Rödig mit den Einzelheiten.
2: Während es laut FPÖ-Chef Markus Abwärtsger im polizeilichen Bereich immer mehr Sonderkommissionen gibt, werde in der Justiz und bei den Staatsanwaltschaften finanziell und personell nicht nachjustiert. Weil man kaum mehr in der Lage ist, die regelrechte Anzeige Flut abzuwickeln, kommt es zu entsprechend langen Verfahren. Um das zu ändern, brauche es einen finanziellen Sondertopf für die Justizbehörden. Die Einsparungen müssen jedenfalls ein Ende haben, heißt es von den Freiheitlichen in einer Presseaussendung.
0: Und eine deutsche Urlauberfamilie ist in der Nacht auf heute in Heiterwang gegen einen Lastwagen geprallt. Beim Abbiegen ist der LKW mit dem Auto der Familie seitlich zusammengestoßen. Der 42-jährige Familienvater ist schwer verletzt worden. Seine 29-jährige Beifahrerin hat Verletzungen unbestimmten Grades erlitten. Die zwei mitfahrenden Kinder sowie der Lastwagenfahrer sind ohne Blessuren davongekommen. Soweit die Nachrichten aus unserem Land.
3: Und damit der Blick zum Verkehr. Vielen Dank, Rosi-Agner Gertl. 3 Minuten nach 3:30 zum O1 Verkehrsservice und da ist ein Unfall passiert. B182 Brennerstraße bei Schönberg in Fahrtrichtung Innsbruck. Die Straße ist gesperrt bzw. wird der Verkehr wechselseitig angehalten. Dasselbe auf der B189 der Mirminger Straße zwischen dem Holzleitensattel und Obsteig. Da blockiert ein defekter LKW die Fahrbahn. Auch hier werden sie wechselseitig angehalten und umgeleitet werden sie nach wie vor auf der B178 der Loferer Straße bei Schäffau. Nach einem Unfall ist die Unterflurtrasse dort gesperrt. Rechnen Sie mit 10 Minuten Zeitverlust. Und etwas länger brauchen Sie auch weiterhin auf der A13 der Brennerautobahn in Fahrtrichtung Bozen zwischen Matrei und Nösslach im Baustellenbereich. Gibt's ja ein aktuell Plus von 10 Minuten. Wir wünschen weiterhin gute und vor allem sichere Fahrt.
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3: So, und wenn wir wieder auf dem neuesten Stand sind, gibt es wieder Musik für Sie. Die Edelseher mit dem alten Eisen. Schönen Nachmittag.
6: Wolken.

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0: Das ist die Tiroler Zeit, der Montagnachmittag hier bei uns auf Radio U1 Tirol. Gregor Bloeb hat uns jetzt 2 Stunden lang mitgenommen zu den Tiroler Volksschauspielen, die am 30. Juli, also nächsten Donnerstag, Premiere feiern in Telfs, und zwar mit dem Stück Feuernacht. Was sind denn jetzt die letzten Vorbereitungen, die da noch laufen?
1: Dadurch, dass es ein wahnsinniges Spektakel ist, eben mit Musik und mit auch LED und Leinwand und Kran und Explosionen, und es ist natürlich alles vollkommen verrückt, und das Ganze müssen wir jetzt irgendwie auch zusammen bringen, was zusammen gehört, um es dann auch wieder zu sprengen, aber das jeden Tag, und das sind jetzt ein bisschen die letzten aufregenden Momente, aber wir kriegen nicht nur alles hin, sondern es wird wirklich groß, kräftig und schön.
2: Was ist so dein Gefühl? Wird das alles gelingen, so wie es vorbereitet ist? Oder gibt es noch ein paar Knackpunkte, wo du sagst, da bin ich gespannt, ob das so hinhaut, wie wir uns das ausgedacht haben?
1: Ich bin sehr guten Mutes, dass es natürlich immer etwas gibt, was Unvorhergesehenes daherkommt. Ja, das ist so, aber das ist der normale Job des Theaterleiters. Das ist täglich Brot sozusagen.
2: Magst du verraten, was so dein persönliches Highlight heuer ist in diesem Stück Feuernacht?
1: Ich finde es erstaunlich, wie diese Art auch von Filmmusik letztendlich, also so in dieser Art Filmmusik, wie das genau zu diesen Szenen dazu passt, wie oft Stille in diesen Riesenwirbel, in diesem Riesenexplosionswirbel von so und so viel Bildern daherkommen, und da dann diese stillen Momente gemeinsam mit der Musik, das ist etwas, was mich zutiefst berührt und einfach groß ist, wirklich großes Kino ist.
2: Dann drücken wir auf jeden Fall die Daumen, dass das auch die Zuschauerinnen und Zuschauer dann entsprechend genießen können werden, und wir sagen herzlichen Dank, Gregor Bloeb, für die Zeit heute.
1: Vielen Dank, liebe Zuhörer von U1.
0: Am 30. Juli, also heute in 10 Tagen, geht's los. Allen, die noch Karten ergattern haben können und mit dabei sein können, denen wünschen wir natürlich ganz viel Spaß. Die Jungen Zellberger gibt's jetzt musikalisch dazu mit einem Titel, der sehr gut passt zur Premiere der Volksschauspieler.

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1: Mit Christina Adler. Angesichts der steigenden Ölpreise fordert der österreichische Gewerkschaftsbund nun strengere Regeln gegen die hohen Spritpreise. Konkret verlangt der ÖGB die Rückkehr zur sogenannten Margenregelung. Diese hatte die Gewinne der Mineralölunternehmen begrenzt und war im Juni ja ausgesetzt worden. Zudem fordert der Gewerkschaftsbund mehr Transparenz bei den Preisen und wie diese zustande kommen. Einen Umbruch in der Medienpolitik hat heute Vizekanzler Babler angekündigt. Bis 2028 sollen insgesamt 55 Millionen Euro aus drei Fördertöpfen in die Medienlandschaft fließen. Durch das Paket soll vor allem die Qualität der journalistischen Arbeit, aber auch Jugendmedienformate gestärkt werden, so Babler.
2: Desinformation und gezielte Manipulation von Menschen mit Fake News, das ist eine echte Gefahr für uns alle und besonders für die junge Generation. Medienkompetenz ist daher zur Schlüsselkompetenz für eine funktionierende Demokratie geworden. Wir setzen daher einen Schwerpunkt auf den Auf- und Ausbau von Medienkompetenzmaßnahmen und vor allem auf die Förderung innovativer journalistischer Jugendformate.
1: Kritik gibt's dafür aber von der Opposition. Die Grünen kritisieren das Medienpaket als zu wenig und zu spät. Die FPÖ wirft der Regierung vor, mit dem Paket kritische Medien gezielt zu benachteiligen. Das Schweizer Energieunternehmen Voll Energy übernimmt das Tankstellennetz von BP in Österreich. Betroffen sind rund 250 Tankstellen. Nach Abschluss des Geschäfts sollen diese aber weiterhin unter der Marke BP betrieben werden. Der Kaufpreis wurde noch nicht bekannt gegeben. Gute Nachrichten gibt es für alle, die auf der Suche nach einem Gebrauchtwagen sind. Die Preise sind seit Jahresbeginn gesunken. Im Juni hat ein Gebrauchter laut Autoscout24 im Schnitt 28.000 Euro gekostet. Das sind über 3% weniger als im Jänner. Deutlich stärker gefragt sind mittlerweile gebrauchte E-Autos. Da ist die Nachfrage seit Jahresbeginn um fast 40% gestiegen.
3: Und damit sind wir bei Ihnen auf den Tiroler Straßen. 2 Minuten nach 16 Uhr zum U1-Verkehrsservice. Nach einem Unfall weiterhin gesperrt ist die B178, die Loferer Straße bei Schäffau. Sie werden dort umgeleitet und brauchen in Summe 10 Minuten länger. Und bei der Umfahrung Reuter auf der B179, der Fernpass-Bundesstraße in Fahrtrichtung Nassereit, da dauert es länger. Und zwar 20 Minuten. Das war's aber soweit. Wir wünschen gute und sichere Fahrt. Richtig angenehme Temperaturen haben wir da heute am Nachmittag. Bis zu 26 Grad gehen sich aus. Aktuell messen wir 20 Grad in Hochfilzen, 21 Grad in Lermoos, 22 Grad hat es in Batsch und 23 Grad in Niederndorf. Dazu gibt es noch einiges an Sonnenschein zu genießen. Heute bis zum Abend, es bleibt heute trocken, heißt also raus und genießen für Sie. Nach einer klaren Nacht geht es dann morgen am Dienstag auch sonnig weiter. Aber am Nachmittag sind dann morgen ein paar Regenspritzer und Gewitter mit dabei. Wer sowas unternehmen will, morgen am besten am Vormittag. Die Temperaturen sind wieder sehr angenehm. Die Höchstwerte liegen morgen zwischen 19 und 25 Grad.
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3: Ja, und da haben wir noch ein bisschen an Redebedarf, und zwar die Fußball-WM. Einmal müssen wir noch drüber sprechen. Gestern das Finale hat in mehrerlei Hinsicht polarisiert. Spanien, der verdiente Sieger, glaube ich, können wir alle bestätigen. Was die Tiroler aber vom großen Finale, der Halbzeitshow gestern und so weiter gehalten haben, wie sie das gefunden haben, darüber sprechen wir später in dieser Stunde nochmal kurz. Starten wir jetzt aber mit Musik, und da ist einiges mit dabei in dieser Stunde. Die Boxrucker Sisters, Zellbergburm, die Cappuccinos, und jetzt starten wir rein mit der aktuellen Single von Die Allgäu-Fäger, und damit gute Haltung, Unterhaltung hier bei uns auf 1.

0: Wir schicken sie zu Ihnen. Die beste Musik für den Nachmittag. Rosetta gibt's da. 4:10 haben wir's. Und was erleichtert den Montag um einiges? Mal schon so einen kleinen Blick in Richtung Wochenende wieder zu werfen.
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0: Schauen wir uns jetzt an, da gibt es nämlich ein bisschen was. Und zwar findet am Samstag das Kirchberger Dorffest im Ortszentrum von Kirchberg statt. Beginnt es ab 15 Uhr mit Kinderprogramm. Die Eröffnung findet ab 18.30 Uhr statt. Für Musik sorgen unter anderem Höllerwind aus dem Zillertal, Jabberwocky, die Hinterlechner, DJ Mascht und DJ Kreuzeck. Und ebenfalls diesen Samstag ab 10 Uhr findet statt ein Frühschoppen und die Eröffnung von der neuen Großausstellung in der Museums- und Erlebniswelt am Aachensee. Es gibt ein Kinderprogramm, alte Handwerkskunst gibt es zu betrachten und es findet musikalische Unterhaltung statt und zwar mit Musik von die Schönjochern.
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0: Und bei uns jetzt die Cappuccinos am Montagnachmittag.

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0: bringe mal ein bisschen Schwung zu Ihnen, die Zellberg-Burm am Montagnachmittag hier auf Radio U1 Tirol. Jetzt um 16.30 Uhr gibt's das Neueste aus unserem Land. Die Tirol-Nachrichten von Rosi Aigner-Gertl.
1: Schönen Nachmittag.
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1: Ein Landjugendausflug ist für die Jungbauernschaft Landjugend Uderns zum Albtraum geworden. Auf einer Blaulichtparty in Egling im Landkreis Bad Tölz-Wolfratshausen hat ein unbekannter Täter in der Nacht auf Sonntag mehrere Mitglieder des Zillertaler Vereins brutal attackiert. Auf einen 16-Jährigen ist er sogar mit einem Messer losgegangen. Maximilian Lamprecht, der Obmann der Landjugend Uderns, schildert den Vorfall.
3: Es ging 11:30 Uhr, ist ein Kollege niedergeschlagen worden. Im Fischgelände drinnen und auf da sind sie ausgegangen. Noch hat er einen weiteren ein Gesicht offen und daraufhin hat er ein Messer gezuckt und einen 16-jährigen Kollegen einen Unterarm eingestochen.
1: Der 16-jährige Zillertaler hat notoperiert werden müssen. Sein Kollege ist heute im Gesicht operiert worden. Der Täter, der vermutlich insgesamt 8 Menschen verletzt hat, befindet sich auf der Flucht. Die polizeilichen Ermittlungen laufen auf Hochtouren, wie Daniel Katz vom Polizeipräsidium Oberbayern Süd gegenüber Radio U1 Tirol bestätigt.
4: Hier gibt es bereits Zeugen, mit denen wir in Kontakt stehen. Wir stehen darüber.

0: hinaus auch mit den Veranstaltern in Kontakt. Allerdings bitten wir natürlich weiterhin Personen, die Besucher dieses Festes waren und den Vorfall beobachtet haben, vielleicht sogar Aufnahmen von Fotos oder Videos gemacht haben, sich mit der Polizeiinspektion Wolfratshausen oder jeder anderen Polizeidienststelle in Verbindung zu setzen, um uns bei der Aufklärung dieses Sachverhalts und der Taten zu unterstützen.
1: Untersucht wird aktuell auch, ob ausreichend Sicherheitspersonal zur Stelle gewesen ist und ob die Security-Mitarbeiter ihrer Aufgabe nachgekommen sind. In der Heimatgemeinde Udern sitzt der Schock indes tief. Rund 67% der Tiroler besitzen bereits eine ID Austria. Beantragen kann man diese neben der Landespolizeidirektion und den Finanzämtern auch bei den Tiroler Bezirkshauptmannschaften, dem Stadtmagistrat Innsbruck und bei 175 Gemeinden, die als Registrierungsstellen gelten. Derzeit finden die ID Austria Servicetage des Bundes in Tirol statt. Maximilian Osweiler mit den Einzelheiten.
2: Damit möglichst viele Menschen in Tirol ihre ID Austria beantragen, braucht es entsprechende Informationen und einen wohnortnahen Kontakt. Die ID Austria Tour sei in diesem Zusammenhang ein wichtiges Instrument. Noch bis 17 Uhr macht die Tour heute beim Schwarze in Kitzbühel Halt. Morgen ist dann Station beim Generali Open in Kitzbühel und zwar von 10 bis 12.30 Uhr und dann wieder von 13 bis 17 Uhr. Am 26. August findet dann ein Servicetag in der Gemeinde Angerberg statt.
1: Und zahlreiche personelle Veränderungen finden mit 1. September in der Diözese Innsbruck statt. In der Region Reutte wird Diakon Gerhard Huss in Pension gehen. Im Dekanat Fügen-Jembach wird Wieslaw Blas Vikar. Im Dekanat Hall kommt Ambrosius Lolong als Vikar. Im vorderen Bitztal folgt Tibuike Oke als Pfarrprovisor. Im mittleren Wipptal freut man sich auf Remigius Ibudialo als Pfarrprovisor aller Pfarren. Im Seelsorgeraum Fritzens Folders Wattens wird Heritier Mipulovica. Und von der Kirche schauen wir jetzt wieder auf die Straße, Christine.
3: Vielen Dank, Rosi Eigner-Gartl. Gleich 4 Minuten nach 4:30 jetzt zum U1-Verkehrsservice und da ist ein bisschen was los. A13 Brenner-Autobahn, da starten wir zwischen Matra und Nösslach in Fahrtrichtung Bozen. Da gibt es Stau und aktuell 30 Minuten Wartezeit. Nach einem Unfall weiterhin gesperrt ist die B178, die Loferer Straße bei Scheffau. Sie werden dort umgeleitet und brauchen in Summe vor allem in Fahrtrichtung St. Johann 20 Minuten länger. Und B169 Zillertaler Bundesstraße vor dem Brettfalltunnel Einwärts, da dauert's länger, rechnen Sie hier mit 10 Minuten Wartezeit. Wir wünschen gute und sichere Fahrt.
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0: Filmmusik für Ihren Montagnachmittag. Und einmal müssen wir jetzt bitte noch über gestern reden.
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0: Die WM ist Geschichte und Spanien ist verdient neuer Weltmeister. Ich glaube, da gibt es wenig Diskussionen. Im Finale gestern haben sich die Spanier mit 1:0 gegen Argentinien durchgesetzt und haben damit ein starkes Turnier gekrönt. Weniger meisterlich haben sich allerdings einige Argentinier präsentiert nach dem Schlusspfiff. Handgreiflichkeiten gegenüber der Spanier haben so ein bisschen für einen bitteren Beigeschmack gesorgt. Und außerdem für Gesprächsstoff gesorgt hat die erstmals veranstaltete Halbzeitshow. Die Meinungen dazu sind ja auseinandergegangen, vor allem im Netz, wer da ein bisschen unterwegs war. Darum soll es jetzt aber gar nicht gehen. Wir schauen uns das Sportliche nochmal an, wie die Tirolerinnen und Tiroler das WM-Finale aus dieser Sicht erlebt haben und wie zufrieden sie mit dem Ergebnis sind. Wir haben nachgefragt.
2: Mein Favorit war Spanien und da bin ich auch froh, dass sie gewonnen haben.
3: Mich freut für den Sieger und es war ein tolles, faires Spiel.
4: Es war noch ein schwaches Finale für ein WM-Endfinale. Nicht unbedingt aufregend gewesen. Und Argentinien hat sich zu stark zurückgezogen und das hat sich nicht bezahlt gemacht.
5: Ja, das Spiel selber war eigentlich nicht so interessant, weil die Argentinier haben mich ein bisschen enttäuscht. Mhm. Wobei, so muss ich war Spanien-Fan und es hat mich gefreut, dass sie gewonnen haben, die Spanier.
6: Ich muss sagen, die Spanier haben ganz schön Kramp, Hut ab.
7: War nicht besonders für mich. Kein einziger Schuss für die Argentinier aufs Tor. Es war ein Hin- und Herspielen, also für Finale ziemlich unwürdig in meinen Augen.
8: Also es war eine lange zähe Geschichte, ein zäher Kick und es hat die richtige Mannschaft gewonnen, die auch wirklich Fußball gespielt hat. Die argentinische Mannschaft hat ja lang nach vorne gar nichts gespielt.
5: Ich finde, Spanien hat verdient gewonnen. Also sie waren wirklich die bessere Mannschaft. Sie sind immer vorne dort gewesen. Hat halt zuerst noch nicht geklappt, aber ich finde, die war die bessere Mannschaft.
0: Ja, und das muss man sagen, ist ja absolut das Wichtigste, dass am Ende wirklich die stärkste Mannschaft gewonnen hat. Aber, und das muss man auch sagen, auch wenn er noch so umstritten ist, emotional, was gestern für ein Messi, Lionel Messi, sein vermutlich letztes Länderspiel gestern, da hätte er sicher noch mal ein bisschen mehr geglänzt. Aber so ist der Sport. Gratulation also an den neuen Fußball-Weltmeister Spanien.

0: Martin hier bei uns auf Radio U1 Tirol. Man muss sagen, es gibt so Titel, die verbinden Generationen. Der nächste Titel, den wir gleich zu Ihnen schicken, ist genau so einer. 1992 veröffentlicht, kennt glaube ich jeder von uns, Kahir der Madl. Zum Mitsingen für Sie, gemeinsam mit die Zillertaler Spitzbuben, gleich hier bei uns.
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1: Mit Christina Adler. Tanken ist in Österreich wieder teurer geworden. Momentan kostet ein Liter Diesel über 1,90 Euro, Superbenzin fast 1,80 Euro. Grund sind Engpässe am internationalen Ölmarkt, sagt uns der Energieexperte Johannes Begnini.
2: Österreich hat kein Problem mit der Versorgung. Österreich hat, wenn, ein Preisproblem. Das Versorgungsproblem, das ist ein globales Thema. Der Markt international gesehen hat zu wenig Mitteldestillate. Das ist also vor allem Diesel- und Flugtreibstoff.
1: Die Straße von Hormuz ist seit letzter Woche wieder zu und es kann kein Öl aus dem Mittleren Osten nach Europa kommen. Zudem verschärft sich die Lage, weil Russland seit 2 Wochen keinen Diesel mehr exportiert, so der Experte. Die Bundesregierung hat sich auf ein neues Medienförderpaket geeinigt. Bis 2028 sollen insgesamt 55 Millionen Euro aus 3 Fördertöpfen in die Medienlandschaft fließen. Etwa in die Zustellung von Abo-Zeitungen und zusätzliche Förderungen für journalistische Angebote für junge Menschen. Kritik gibt es dafür aber von der Opposition. Die Grünen kritisieren das Medienpaket als zu wenig und zu spät. Die FPÖ wirft der Regierung vor, mit dem Paket kritische Medien gezielt zu benachteiligen. In dem Waldbrandgebiet in Spanien spitzt sich die Lage weiter zu. Das seit Donnerstag nordöstlich der Hauptstadt Madrid wütende Feuer breitet sich rasant aus. Inzwischen ist eine Fläche von etwa 36.000 Fußballfeldern verbrannt. Auch in Frankreich kämpft die Feuerwehr im Süden des Landes und auf der Insel Korsika weiter gegen mehrere Brände. Und im Süden und Südosten Europas wird schon eine neue Hitzewelle erwartet. Wegen des Verkaufs illegaler Produkte verhängt die EU eine Strafe von 550 Millionen Euro gegen den Online-Marktplatz AliExpress. Die Europäische Kommission wirft dem chinesischen Online-Riesen vor, gefälschte Kleidung sowie gefährliches Spielzeug und Kosmetika wochenlang nicht von der Plattform genommen zu haben.
3: Gleich 3 Minuten nach 17 Uhr zur U1 Verkehrsservice und dazu erst die guten Nachrichten. Auf der B178, der Loferer Straße bei Schäffau, ist die Sperre jetzt mittlerweile aufgehoben. Sie kommen dort also wieder gut voran und nach wie vor Stau gibt es auf der B169, der Zillertaler Bundesstraße, und zwar im Bereich vom Brettfalltunnel taleinwärts. Da brauchen Sie ab Wiesing bis Fügen etwa 20 Minuten länger. Sonst gibt es aber zumindest keine längeren Wartezeiten. Kommen Sie also gut an Ihr Ziel. Sonniger Feierabend, das mögen wir so. Es scheint verbreitet die Sonne bei uns in Tirol und es bleibt heute auch trocken. Aktuell messen wir noch 22 Grad in St. Ulrich am Pillersee, 21 Grad sind es in Ehrwald, 25 Grad in Tarents und 20 Grad bei Ihnen in Brandenberg. Auch in der Nacht bleibt es heute trocken, genauso wie morgen am Dienstag am Vormittag. Erst ab Mittag zieht es morgen so ein bisschen zu und der ein oder andere Regenschauer und die ein oder andere Gewitterwolke ziehen da durchs Land. Dazwischen scheint aber immer wieder auch die Sonne. Bei den Temperaturen, da gehen sich morgen wieder bis zu 25 Grad aus.
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3: Und wir wünschen einen wunderschönen Feierabend hier auf U1. Natürlich mit viel Musik und allem, was Sie wissen müssen. Wir sprechen in diesem Tagesjournal unter anderem darüber, was denn auf den Tiroler Autobahnen so weggeschmissen wird, was da gefunden wird. Die Asfinag hat wieder Bilanz gezogen und die ist ein bisschen erschreckend, um ehrlich zu sein. Mehr dazu aber später in dieser Stunde. Außerdem schauen wir natürlich zum Sport und was so sonst geboten ist bei uns in Tirol. Jetzt gibt's aber zuerst mal Nick B für Sie und die Ausseher Habradler. Hier auf U1 und damit einen wunderschönen Feierabend.

0: ist wie die ins Ohr geht. Nick B. mit der aktuellen Single. 11 Minuten nach 17 Uhr haben wir's.
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0: Und da schauen wir jetzt als erstes ins Zillertal. Stummer Dorffest findet statt diesen Samstag ab 17 Uhr in Stumm im Zillertal. Musik am Dorfplatz, da ist die BMK Hart im Zillertal mit dabei, die Mühlbichler Musikanten und der Kaiser Express. Dann gibt es Musik am Lindeplatz, da sind Zillertalbauer und die Ersthelfer mit dabei. Und es gibt ein Kinderfest mit Ponyreitner und Hüpfburg. Von Mittwoch bis Freitag wird die Uraufführung von Notzburger bei den Schlossparkspielen in Rattenberg gespielt. Beginn ist da jeweils um 21 Uhr. Alle Infos, die gibt's unter www.schlossbergspiele-rattenberg.at. Und am Samstag findet auch noch das Kirchberger Dorffest im Ortszentrum von Kirchberg statt. Beginn ist ab 15 Uhr mit Kinderprogramm. Die Eröffnung findet ab 18.30 Uhr statt. Für Musik sorgen unter anderem Höllerwind aus dem Zillertal, Jabberwocky, die Hinterlechner und die beiden DJs Mascht und Kreuzeck.
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0: Sagen wir gerne durch, wenn Sie eine Veranstaltung daheim vor Ort haben oder Verein sind. Und jetzt geht's weiter mit Atlantis. Dann schauen wir zum Sport bei uns auf Radio 1 Tirol. Schönen Feierabend.

0: Atlantis, um 16:45 hier bei uns auf Radio 1 Tirol. Wir sind mitten im Tagesjournal und pünktlich um 15 nach wird es jetzt sportlich bei uns.
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0: Zu mir ins Studio gesprintet, Rosi Aigner-Gartl.
2: Schönen Abend.
0: Wir starten mit Tennis.
2: Ja, in Kitzbühel ist heute der Startschuss fürs Generally Open gefallen. Nachdem gestern die Damen das Finale der Generally Open Ladies in der Gamstadt bestritten haben, sind jetzt die Herren an der Reihe. Vier Österreicher haben sich für die Hauptrunde qualifiziert. Beim Auftakt heute war der Salzburger Lukas Neumeier dem deutschen Yannick Hanfmann mit 0:2 unterlegen. Morgen trifft dann der Steirer Sebastian Ofner auf den Slowaken Alex Molchan. Das letzte Match vor 3 Jahren hat Ofner gegen seinen Kontrahenten verloren. Insofern hat er eine klare Erwartung an die Revanche morgen, aber auch viel Respekt.
3: Na, hoffentlich siegreich. Nein, aber ich glaube, es wird ein schwieriges Match. Der ist echt gut drauf, hat in letzter Zeit richtig gut gespielt. Deswegen stelle ich mir ein auf ein sehr, sehr toughes und schwieriges Match. Mein persönliches Ziel ist natürlich einmal die erste Runde überstehen. Das ist, glaube ich, das Schwierigste. Aber Viertelfinale, Semifinale ist, glaube ich, immer ein gutes Ziel bei so einem Turnier.
2: Falls Ofner siegen sollte, trifft er entweder auf den Belgier Raphael Collignon oder den Deutschen Daniel Altmaier.
0: Wir drücken auf jeden Fall die Daumen, halten unsere Hörer auf dem Laufenden und von Kitzbühel aus schauen wir jetzt weiter nach Gurgl.
2: Beim 9. Gletscher-Trailrun in Gurgl hat man am Wochenende einen neuen Teilnehmerrekord verzeichnet. Insgesamt sind 1100 Athleten bei der Laufveranstaltung an den Start gegangen. Bekannte Namen der Szene, lokale Größen und hunderte Trailrunning-Begeisterte sind auf spektakulären Pfaden zwischen 2000 und 3000 Metern Seehöhe gelaufen. Den Sieg in der Königsdisziplin über 62 Kilometer haben sich Benedikt Ritter und Edith Zell gesichert.
0: Können wir noch lang sprinten?
2: Wahnsinn.
0: Bis wir da mithalten können. Abschließend schauen wir jetzt noch zum Eishockey.
2: Wie schon in der vergangenen Spielzeit werden die Kitzbüheler Adler auch in diesem Jahr wieder eine Kooperation mit dem aktuellen Titelträger der Win-Today Eishockey League, den Graz 99ers, eingehen. Wie bereits vor einigen Wochen angekündigt, werden Torhüter Patrick Grascher sowie Verteidiger Lennart Braun fix in Kitzbühel abgestellt und bekommen ausreichend Eiszeit und Verantwortung für ihre weitere Entwicklung. Des Weiteren werden Stürmer Jakob Lipic, Jonas Dobnik sowie Verteidiger Maximilian Kirchebner mit einer B-Lizenz gemeldet. Alle drei Spieler sind für Graz in der Win-Today Eishockey League eingeplant, können aber bei Bedarf auch für Kitzbühel auflaufen. Wie auch schon im letzten Jahr machen zwei Gastspieler der Graz 99ers in Kitzbühel den Auftakt zur Zusammenarbeit in diesem Jahr.
0: Da wünschen wir ganz viel Erfolg. Vielen Dank, Rosi.
2: Bitteschön, gerne.
0: Und jetzt geht's weiter mit einem wunderschönen Titel. I just call to say
2: I love you.
0: Gibt's jetzt. Für Sie, liebe Hörer, schönen Feierabend wünschen wir.

0: Stevie Wonder mit dieser absoluten Granate hier bei uns auf Radio U1 Tirol. So muss der Feierabend klingen. Damit wir jetzt aber nicht einschlafen, sondern der Abend nur ein bisschen länger dauert, gibt's jetzt gleich dann Musik von Brennholz. Grandios, also wenn das nicht der perfekte Soundtrack für den Abend ist, dann wissen wir auch nicht. Vincent und Fernando begleiten uns auch hin zu den Tirol-Nachrichten um 17.30 Uhr, gleich hier bei uns auf 1.
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0: Durch diesen Montag abends geht's mit Musik von Vincent und Fernando und gleich schicken wir zu ihnen Pat Spoon und Ibo, unter anderem jetzt um 17.30 Uhr, hält uns aber auf den neuesten Stand, aber erstmal Rosi Aigner-Gärtler.
1: Schönen Abend.
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1: Ein Landjugendausflug ist für die Jungbauernschaft Landjugend Uderns zum Albtraum geworden. Auf einer Blaulichtparty in Egling im Landkreis Bad Tölz-Wolfratshausen hat ein unbekannter Täter in der Nacht auf Sonntag mehrere Mitglieder des Zillertaler Vereins brutal attackiert. Daniel Katz vom Polizeipräsidium Oberbayern Süd erklärt gegenüber Radio U1 Tirol.
3: Nach aktuellem Ermittlungsstand besteht hier der Verdacht, dass zunächst ein 20-Jähriger durch einen bislang unbekannten Angreifer körperlich attackiert wurde und im weiteren Verlauf verletzte dieser Angreifer dann einen Begleiter des 20-Jährigen, nämlich einen 16-jährigen Jugendlichen im Bereich des Arms. Der bislang unbekannte Tatverdächtige entfernte sich dann von der Örtlichkeit.
1: Der 16-Jährige, auf dem mit einem Messer eingestochen worden ist, hat notoperiert werden müssen. Sein Kollege ist heute im Gesicht operiert worden. Der Täter, der vermutlich insgesamt 8 Menschen verletzt hat, befindet sich auf der Flucht. Die polizeilichen Ermittlungen laufen auf Hochtouren. Untersucht wird aktuell auch, ob ausreichend Sicherheitspersonal zur Stelle gewesen ist und ob die Security-Mitarbeiter ihrer Aufgabe nachgekommen sind. Bei den Mitgliedern der Landjugend Uderns sitzt der Schock indes tief. Nach Osttirol. Das Landesverwaltungsgericht Tirol hat die Absage des Landes rund um das geplante Wasserkraftwerk am Kalserbach bestätigt. Damit ist die Beschwerde der Gemeinde abgewiesen. Anna-Maria Rödig mit den Einzelheiten.
4: Schuld an der Abfuhr für das Kraftwerk ist die sogenannte Deutsche Tamariske. Diese steht auf der roten Liste der bedrohten

0: Pflanzenarten und ist in Österreich quasi vom Aussterben bedroht. Am geplanten Kraftwerkstandort findet sich eine der noch letzten funktionierenden Populationen dieser Art. Obwohl das Kraftwerk Kalserbach etwa 10.000 Haushalte mit Strom versorgen könnte, gibt das Land dem Naturschutz den Vorrang. Der WWF fordert die Gemeinde Kals jetzt auf, die Kraftwerkspläne endgültig aufzugeben.
1: Und die Wörgler Bahnhofstraße soll zur schönsten Einkaufsstraße Tirols werden. Mit einer Begegnungszone vom Bahnhof bis zur Kirche will man dieses Ziel erreichen. Nachdem der erste Abschnitt bereits fertiggestellt ist, folgen jetzt die Planungen für die Abschnitte 2 und 3. Die Kaufleute werden in den Planungsprozess mit einbezogen.
2: Also bei dem zweiten Abschnitt ist man hergegangen und hat mit den Eigentümern der Immobilien gesprochen, hat gesagt, was sie für Bedürfnisse haben, ob sie eine Terrasse draußen wollen oder was sie genau für ihrem Geschäft gern hätten. Diese ersten Überlegungen haben wir dann gleich dem Planer damals mitgegeben, bevor der sich an die Arbeit gemacht hat. Jetzt werden wir dann einmal noch im ersten Monat, also in einem Monat werden wir erst die Sichtung nehmen von dem Plan. Da werden wir noch die Kaufleute und Unternehmer zusammenholen in den betroffenen Abschnitten und werden ihnen das präsentieren. Dann werden wir schauen, ob das so passt, weil man soll es ja gemeinsam machen und nicht gegen die Kaufleute.
1: So Bürgermeister Michael Riethardt, die Planungen sollen noch heuer abgeschlossen werden. Ob man im kommenden Jahr beide Abschnitte oder nur einen davon verwirklichen wird, entscheidet sich anhand der Kosten. Die bereits bestehende Begegnungszone sei laut Riethardt jedenfalls ein voller Erfolg. So verzeichnen die Geschäfte deutlich mehr Umsätze als zuvor und auch die Zahl der leerstehenden Geschäftsflächen sei zurückgegangen. Soweit die Nachrichten aus unserem Land und damit werfen wir jetzt einen Blick auf die Rundstraßen, Christine.
3: Vielen Dank, Rosi Eigner-Gertl. Zuerst aber auf die Schiene Innsbruck. Eine Straßenbahn ist dort entgleist. Zwischen Innsbruck Hauptbahnhof und dem Silpark. Hier müssen Sie also mit Verzögerungen auf den Straßenbahnlinien rechnen. Alle Infos und Verspätungen gibt es auf der Homepage von den IVB zu finden. Nach wie vor Stau gibt es dann außerdem auf der B169, der Zillertaler Bundesstraße im Bereich vom Brettfalltunnel taleinwärts. Da brauchen Sie ab Wiesing bis Fügen 20 Minuten länger. Und in St. Johann auf der Tiroler Straße in Richtung Kirchdorf, da gibt's Stau. Hier sollten Sie zumindest 10 Minuten mehr Zeit einplanen. Gute Fahrt wünschen wir. Und damit liebe Grüße zu Ihnen in den Garten hoffentlich oder auf die Terrasse. Feiner Feierabend ist es heute. Es scheint verbreitet noch die Sonne bei uns in Tirol und es bleibt heute auch trocken. Aktuell messen wir noch 23 Grad in Kufstein, 19 Grad sind es aktuell in Seefeld und 22 Grad bei Ihnen in Umhausen. Auch in der Nacht bleibt es heute trocken, genauso wie morgen am Dienstag am Vormittag. Erst ab Mittag, da zieht es ein bisschen zu bei uns im Land und der ein oder andere Regenschauer und Gewitterwolke ziehen da durchs Land. Dazwischen scheint aber zumindest immer wieder mal die Sonne. Bei den Temperaturen, da gehen sich dann morgen wieder bis zu 25 Grad aus.
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0: anderer Blickwinkel. Solo zu viert bei uns am Feierabend auf Radio 1 Tirol, gleich 20 Minuten vor 6 haben wir's. Von der Plastikflasche übers Taschentuch bis hin zum Jausensackerl. Wer länger mit dem Auto unterwegs ist, der hat meistens auch jede Menge Abfall im Fahrzeug mit dabei. Entsorgt wird dieser Müll normalerweise beim nächstgelegenen Müllkübel oder zu Hause. Dass jedoch immer wieder auch Müllsünder auf Tirolstraßen unterwegs sind, beweisen die aktuellen Zahlen. So sind es 2025 auf Österreichs Autobahnen und Schnellstraßen rund 8.900 Tonnen Müll eingesammelt worden. Die Zahlen für Tirol kennt ASFINAG-Pressesprecher Alexander Holzhedler.
1: In Tirol haben wir im Vorjahr 1380 Tonnen Müll gesammelt. Das ist ein leichter Rückgang, also ganz im Trend auch von ganz Österreich, ein ganz, ganz leichter Rückgang.
2: Neben dem üblichen Abfall wie Getränkedosen, Papiersäcke und Jausenverpackungen findet sich im gesammelten Müll immer wieder auch Kurioses.
1: Das geht von einem einzelnen Skischuh über Skistöcke bis hin zu einem aufblasbaren Becken, Schwimmbecken für Kinder. Aber wir haben auch schon große Plüsch-Teddybären gefunden.
2: Rund 9 Millionen Euro kostet das Müllsammeln auf Österreichs Autobahnen und Schnellstraßen jedes Jahr. Die Kosten sind aber nur ein Teil der Geschichte. Vielmehr geht es auch um die Sicherheit.
1: Achtlos weggeworfener Müll kann nämlich auch ein großes Sicherheitsrisiko auf den Autobahnen darstellen, kann zu Bremsmanövern führen, beziehungsweise auch zu Ablenkungen. Und die dritte wichtige Botschaft ist, wir müssen ein Viertel des Mülls auch händisch einsammeln. Das bedeutet, dass auf den Strecken entlang der Autobahnen unsere Mitarbeitenden meistens mit guten Absicherungen und sehr viel Absicherungsfahrzeugen dort händisch arbeiten müssen. Das ist grundsätzlich auch ein höheres Risiko und auch für unsere Mitarbeitenden eben ganz, ganz wichtig, dass hier die Verkehrssicherheit hochgehalten wird.
2: Um die Sicherheit der Mitarbeiter zu verbessern, hat die ASFINAG die Kampagne "Meine Mama, mein Papa arbeiten für dich. Danke, dass du auf sie aufpasst" gestartet.
1: Es ist eine sehr emotionale Kampagne, die darauf hinweist, dass unsere Kolleginnen und Kollegen auf den Autobahnen ihren Arbeitsplatz haben und natürlich mit den hohen Geschwindigkeiten, die auf den Autobahnen herrschen, das grundsätzlich auch mit einem gewissen Risiko immer verbunden ist.
2: Der Appell ist klar, die Autobahn ist kein Mistkübel und wer seinen Hausmüll illegal an Autobahnparkplätzen oder Raststätten ablagert, muss auf alle Fälle mit einer Anzeige rechnen. Denn laut Holzhedler kommt es immer wieder vor, dass auch ausgediente Elektrogeräte wie Backöfen oder Waschmaschinen entlang der Autobahn deponiert werden. Es gibt also tatsächlich nichts, was es nicht gibt. Rosi Eigner-Gertl, Radio U1 Tirol.

0: Pat Boone an diesem sonnigen Montagabend hier bei uns auf U1. Und wenn Sie morgen vorhaben, eine Bergtour zu starten, dann heißt es am besten früh aufstehen.
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0: Der Tag beginnt nämlich noch mit viel Sonnenschein. Dazu zeigen sich zunächst nur ein paar hohe Schleierwolken. Am Nachmittag entstehen dann aber Quellwolken, vor allem entlang des Alpenhauptkamms und in den südlichen Bergen Osttirols. Da steigt dann die Wahrscheinlichkeit für einzelne Schauer und Gewitter. Dazu weht in den höheren Lagen noch ein lebhafter West- bis Nordwestwind, der im Laufe des Nachmittags dann langsam nachlässt. Für Ende Juli bleibt es außerdem eher frisch. Auf 2000 Metern hat es 9 bis 11 Grad, auf 3000 Metern nur 1 bis 4 Grad. Also Sonnencreme am besten einpacken, aber auch eine warme Jacke. Am Berg ist morgen beides gefragt.
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1: Die Daniela mit ihrer Wolke 7 hier bei uns auf Radio U1 Tirol. Auch immer viel gewünscht bei uns in der Wunsch-Hotline. Und das ist perfektes Stichwort. Die startet nämlich in 9 Minuten hier bei uns. Ab 18 Uhr gibt es wieder ihre Lieblingsmusik. Und die können Sie sich wünschen unter 052 42 61 030 31. Also gerne noch anrufen, Musikwunsch aufs Band sprechen. Und mit ein bisschen Glück sind Sie mit dabei.
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1: Mit Christina Adler. Justizministerin Anna Sporrer will das Sexualstrafrecht verschärfen. Es geht da konkret um den Besitz von Vergewaltigungsvideos. Um zu prüfen, ob der bloße Besitz derartigen Materials strafbar ist, startet im Herbst eine eigene Arbeitsgruppe. Die SPÖ-Politikerin spricht sich klar für Strafen aus. Zuvor haben schon die Grünen entsprechende Gesetzesanpassungen gefordert. Die Preise an den heimischen Zapfsäulen sind wieder nach oben geschossen. Ein Liter Diesel kostet gerade über 1,90 Euro, Superbenzin fast 1,80 Euro. Doch so schnell wie die Preise gestiegen sind, werden sie nicht mehr sinken, sagt uns der Energieexperte Johannes Begnini.
2: Die nächsten 2-3 Wochen sehe ich noch nicht das Potenzial, dass sich da irgendwas entspannt. Es kann aber sehr wohl sein, dass sich das Ganze noch weiter verschärft. Das hängt natürlich davon ab, ob die Amerikaner weiter Diesel nach Europa exportieren. Das ist deswegen etwas fraglich, weil die Lagerbestände dort schon sehr gering sind.
1: Österreich importiert gerade vermehrt Diesel aus den USA, weil die Straße von Hormuz durch den Iran-Krieg wieder geschlossen ist. Russland verschärft die Situation am Markt zusätzlich, weil es wegen Engpässen im eigenen Land seit 2 Wochen keinen Diesel mehr exportiert, so Begnini weiter. Auf Österreichs Autobahnen und Schnellstraßen ist 2025 um 105 Tonnen weniger Müll gelandet als im Jahr davor. Insgesamt sind rund 8.900 Tonnen Müll eingesammelt worden, ein Großteil davon händisch. Und das kostet jedes Jahr rund 9 Millionen Euro, teilt die ASFINAG mit. Achtlos weggeworfener Müll wie Flaschen oder Dosen können auf Autobahnen zu Waren geschossen werden. Auch die Gefahr von abrupten Brems- oder Ausweichmanövern ist sehr hoch, warnt die ASFINAG. Nach einem Felssturz am Hochkönig in Salzburg gibt es nun Entwarnung. Geologen haben das Gebiet untersucht, weitere Felsabbrüche drohen derzeit nicht. Der gesperrte Bereich kann deshalb wieder freigegeben werden. Beim Felssturz in der vergangenen Woche sind rund 3000 Kubikmeter Gestein ins Tal gestürzt. Verletzt wurde aber niemand.
3: 3 Minuten nach 6. Hier auf Radio 1 Tirol schauen wir jetzt zum U1 Verkehrsservice und da haben wir gute Nachrichten für alle, die auf den Straßen unterwegs sind. Es gibt keine Staus, keine längeren Wartezeiten, deshalb wünschen wir sichere Fahrt. Auch beim Wetter ist es noch angenehm. 25 Grad sind es aktuell noch in Stams, 22 Grad messen wir in Stanzach und 21 Grad in Hopfgarten. Es wird aber frischer die nächsten Stunden. In der Nacht sinken die Tiefstwerte auf 12 bis 6 Grad. Wer also noch beim Grillen oder so eingeladen ist, heute am besten Jacke mitnehmen. Es bleibt aber trocken, auch in der Nacht. Morgen am Dienstag geht es dann am Vormittag zumindest noch trocken und sonnig weiter. Am Nachmittag ziehen dann einige Regenschauer und Gewitter durchs Land. In ganz Tirol ist zeitweise mit Regen zu rechnen. Die Temperaturen, die bleiben aber mild und liegen morgen wieder zwischen 19 und 25 Grad.

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2: Ab geht's, rein geht's in Ihre Lieblingsstunde hier bei uns auf U1 mit Musik, die Sie bestimmen. Also gerne noch anrufen unter 052 42 61 030 31 und eventuell mit bisschen Glück bekommen Sie heute ein Platzerl. Gleich schauen wir zu unserem ersten Geburtstagskind und damit sich viele Wünsche ausgehen, jetzt gleich zum ersten Wunsch des heutigen Abends. Was darf es denn sein?
3: Ja, hallo, also grüß dich, wollen wir dann auch nicht. Ich hätte heute gern wieder einmal von neuem Klang die Stücke. Hallo, ihr Freunde. Danke und pfiat euch.
2: Sehr gerne. Und damit wünschen wir einen wunderschönen Abend.

0: Der Start in unsere heutige Wunsch-Hotline mit dem Original Almrauschklang ist schon mal gelungen. Und jetzt schauen wir kurz nach Angerberg.
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0: Ja, Angerberg, da ist nämlich der Mauro Gruber her und der ist jetzt bei mir in der Leitung. Hallo, grüß dich, Mauro.
3: Ja, servus, heil.
0: Mauro, ich darf einmal alles Gute wünschen zum heutigen 20. Geburtstag. Gratulation.
3: Ja, danke.
0: Du hast den Schmick nochmal, oder hast zu mir schon gesagt, du hast jetzt deine Zugehen auf Zeiten stellen müssen. Wie ist denn das in Angerberg? Ja. Muss man sich da selber einen Geburtstagsstand zerspielen, oder was?
3: Ja, nein, ich hab ein bisschen Glück jetzt nur, weil morgen fahre ich weg und dann kann ich nicht mehr üben.
0: Mhm, warum üben? Bist du in einer Musikgruppe oder was tust du?
3: Nein, ich spiele erst seit ein Jahr ungefähr mal.
0: Ah. Und voll fanatisch dabei offensichtlich.
3: Ja, nein, echt voll fanatisch.
0: Ja, und siehst, steht halt nichts mehr auf dem Programm. Ich meine, 20. Geburtstag, wird da heute gefeiert?
3: Ja, oder? Nachher treffe ich mich noch mit Macke. Bring ich mir da noch ein bisschen was und dann...
0: Ein Freund ist das, oder?
3: Schweiz.
0: Aha.
3: Ha?
0: Ein Freund, oder? Der Marco.
3: Ja, der Freund, Marco, ja. Der Mann.
0: Den grüßen wir an der Stelle, vielleicht lust du uns gerade zu.
3: Ja. Ja.
0: Ah, so ist das, okay. Dann heute noch gemütlich, ja. Steht noch eine größere Feier noch auf dem Programm. Ist ja der erste so richtige Runde.
3: Das habe ich schon gemacht am Samstag, weil ich fahre jetzt in die Schweiz.
0: Praktikum, oder was machst du in der Schweiz?
3: Nein, ich fahre jetzt zu meinen Verwandten.
0: Ich verstehe.
3: Weil ich bin halb der Schweizer, das ist vorhin was.
0: Ah, schau, hört man
3: gar nicht. Nein, das hört man nicht.
0: Ach so, okay. Und wie lange bleibst du noch in der Schweiz?
3: War ich glaube schon 2 Wochen, weil ich aus zu bleiben.
0: Aha. Ja, schön.
3: Ja.
0: Okay, dann wird da auch noch mal ein bisschen gefeiert. Ja,
3: Mann, ja, genau.
0: Siehst du deinen Geburtstag heute fein verbracht? Hast du Spezielles gemacht oder einfach locker gelassen?
3: Ja, die Oma hat nichts gemacht.
0: Ah, das ist immer gut.
3: Ja, das ist perfekt.
0: Ja, sehr gut. Das heißt, du hast das richtig genießen können heute.
3: Ja.
0: Perfekt. Ja, ich darf dir jetzt ganz kurz sagen, von wem ich dich denn grüßen lassen darf, wer mich da beauftragt hat, dass ich die Uhr rufe. Und zwar steht bei mir da alles Liebe zum Geburtstag. Wünschen dir deine Arbeitskollegen vom Revisionsteam.
3: Ja, das ist immer fast
0: gedacht. Hast du was gedacht, oder?
3: Ja.
0: Ja, ist eine nette Sache. Sie haben sich auch musikalisch was für dich gewünscht und sie haben uns ein bisschen was verzählt von dir. Und zwar haben sie gesagt, du bist bei der Feuerwehr und du bist bei der kleinsten Berchtenboss der Welt. Ist die in Angerberg?
3: Nein, das war
0: ja... Was erzählt dir schon wieder, gell? Das stimmt nicht, oder was? Also ich setze gar nicht zu, ein kleiner Berchtenboss, oder? Verstehe ich das jetzt
3: nicht? Zehn Leute haben
0: wir. Ist jetzt ein großer Berchtenboss?
3: Nein, 10 haben wir, aber sie waschen uns. Das ist erst der Running Back. So.
0: Ja, aber Mauro, 10, ganz groß ist es nicht mit 10, oder?
3: Ja, bei uns mir, ja, ist.
0: Na, ganz normal, der Scherz. Lass dich nicht. Ah, okay, dann wollten sie dich da ein bisschen lumpen, sozusagen.
3: Ja, ja.
0: Sie werden sich jetzt wahrscheinlich ins Fäustel lachen, aber wir grüßen es an der Stelle, oder?
3: Ja, ja, der.
0: Möchtest du einer was ausrichten?
3: Ja, nein,
0: alles
3: nicht.
0: Lass mal, oder?
3: Lass mal, später, ja.
0: Ich würde sagen, wir losen uns den Titel, den was sie sich für dich gewünscht haben, oder? Weil da haben sie es nämlich gut gemeint. Und zwar haben sie sich gewünscht von Bergsound Zillertal, ich bin Kur-Influencer. Ich glaube, das passt ganz gut.
3: Das ist die Scheim heute, ja, das passt.
0: Das ist die gute Scheim, genau. Und Mauro, du kriegst noch einen Gutschein von der Kummeralm in Elmau. Der wird dazu geschickt von unserem Hörerservice und ja, ich glaube, damit haben sie es wieder gut gemacht, oder?
3: Ja, das passt sehr gut, ja.
0: Sehr gut. Na Mauro, wünschen wir dir heute noch einen schönen Geburtstag und dann eine schöne Feier, einen schönen Aufenthalt bei der Familie in der Schweiz.
3: Ja, danke.
0: Mach's gut. Alles Gute nur beim Zugang spielen.
3: Heil. Ja, danke.

0: wieder da. Ich bin kein Influencer für Mauro Gruber aus Angerberg. Feiert heute seinen 20. Geburtstag. Lieber Mauro, da wünschen wir nochmal alles, alles Gute. Und auch die Arbeitskollegen wünschen alles, alles Gute. Und nein, ist natürlich nicht die kleinste Beichtenbass der Welt. Lieber Mauro, ganz liebe Grüße zu dir und viel Spaß in der Schweiz. Bei uns geht es in der Zwischenzeit weiter mit Musik. Der nächste Wunsch ist bei uns eingetroffen. Was darf es denn sein?
1: Hallo Hans, das ist der Josef. Servus Christine. Ich bin wieder mal beim Taxi fahren. Ich wünsche mir halt, wenn die dir sehen, komm, lass die neideln. Und dir einen schönen Abend.
0: Vielen Dank, lieber Josef. Schön, dass du anrufst. Dir liebe Grüße ins Taxi und die dir sehr spielen wir natürlich sehr, sehr gern. Amore, lass die neideln. Gibt's jetzt.

0: Cheers, ja, für den lieben Josef aus Kufstein. Gleich geht's weiter bei uns mit der Wunschhotline. Wenn Sie noch einen Titel haben, den wir heute unbedingt spielen müssen, dann gerne anrufen 052 42 61 030 31. Gleich geht's weiter mit der Wunschhotline hier bei uns auf U1.
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0: Weiter geht's mit der Wunschhotline.
14: Hallo U1, da ist die Hilde aus Flüsch. Ich wünsche mir bitte für die Ladiner, hab Ehrfurcht vor grauen Haaren. Dankeschön, grüß dich, möchte meine Schwester und mein Schwager. Dankeschön.
0: Liebe Grüße und schönen Abend.

0: Hallo U1, hallo Christine. Hier ist Matthias aus Deutschland. Schön, dich wieder einmal in der Wunschheitline zu hören. Da hätte ich heute gleich einmal einen Wunsch für mich, wenn noch Platz ist. Ich würde mir von Falco junge Römer wünschen. Grüße gehe an dich, liebe Christine, und das ganze U1-Team. Noch eine schöne Woche. Danke.
1: Vielen Dank, lieber Matthias. Freue mich auch, heute endlich wieder mal auf Sendung sein zu dürfen. Und einen Musikwunsch, den erfüllen wir natürlich sehr, sehr gerne. Falco gibt's jetzt mit Junge Römer in der Wunschhotline auf 1.

0: Na, ich würde sagen, das ist eine perfekte Wunschhotline hier bei uns auf Radio 1 Tirol. Bunt gemischt, genauso wie wir es gerne haben. Auch der nächste Wunsch, was darf denn das sein?
1: Hallo U1, Heike Burger, Simonswald, Deutschland. Wünsche mir das Lied Hand in Hand von der Gruppe Zeitlos. Grüße meine ganze Familie, vor allem meine zwei Enkelkinder. Vielen Dank. Tschüss.
0: Sehr gerne. Und da schicken wir auch liebe Grüße raus. Einen wunderschönen Feierabend wünschen wir. Jetzt mit Musik von Zeitlos.

0: Musik von Zeitlos in der heutigen Wunsch-Hotline auf Radio U1 Tirol. Und für unseren nächsten Wunsch, der bei uns eingetroffen ist, schauen wir nach Pfunz.
1: Hallo U1, da ist Monika aus Pfunz.

0: mir bitte von der Punzkarle, wir treffen uns im Punz. In einem guten Monat treffen wir uns alle und freuen uns alle schon riesig drauf. Grüße Tati meine Arbeitskollegen, Günther, Andi, Manuel und die Sandrina, meine Tochter Tatjana, mein Patenkind Denise und alle, die mich kennen, und wünsche allen einen schönen Abend. Dankeschön.
1: Ja, aus Wunsch kommend, aus Pfunz kommend muss der Wunsch natürlich auch aus Pfunz sein, so wollte man sagen. Die Pfunzkalle gibt es jetzt in der Wunschhotline.

0: Treffens in Pfunz, die Pfunzgalle für die liebe Monika aus Pfunz. Vielen Dank für den Wunsch und für den nächsten Wunsch schauen wir ins Sillertal.
1: Hallo Oas, grüß dich, da ist die Lisbeth. Ich wünsche mir bitte für die Hallodris, wenn es gang, das Lied vom Wolf. Schöne Grüße aus Sillertal und das Brixental. Danke, pfiat dich.
0: Viel gewünscht spielen wir natürlich und damit wünschen wir einen wunderschönen Feierabend hier bei uns auf Radio 1 Tirol. Das ist die Wunschhotline heute am Montag.

0: Gerd vom Wolf für die liebe Lisbeth. Da schicken wir liebe Grüße hin. Und der nächste Wunsch ist von einer Dame, die ja es gestern probiert hat und leider nicht durchgekommen ist. Aber heute, da ist es soweit.
1: Hallo, liebes O1-Team. Ich bitte sehr um das Lied von Klaus Schlapper, Affogato. Dankeschön.
0: Spielen wir natürlich sehr gerne in diesem Fall und hoffen, dass ihr das einen schönen Abend bringt. Klaus Schlapper jetzt mit Affogato hier auf O1.
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0: Sausschlapper mit Affogato in der Wunschhotline hier bei uns auf Radio U1 Tirol. Und jetzt gibt's wieder mal Sonnen hier bei uns. Einen schönen Abend, lieber Manuel.
1: Hallo liebe Christine, da war der Exenberger Manuel aus Schwuch. Ich wünsche mir für Sonnenwind bitte das A im Alphabet. Danke, schönen Abend.
0: Sehr, sehr gerne. Schönen Abend wünschen wir ebenfalls. Und jetzt das A im Alphabet. Der Feierabend hier auf Radio 1 Tirol.

0: Sonnens hier bei uns auf Radio U1 Tirol und weiter geht's damit.
1: Hallo liebes U1-Team, das ist die Hilde. Hallo Christine, bitte spiel mir vom Grandsteinecho Verschenke keine Tränen. Danke und fertig.
0: Sehr gerne. Verschenke keine Tränen. Gerne gewünscht, viel gewünscht und das ist die Nummer.
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0: Ja, und zwar Ihre Lieblingsmusik.
1: Hallo, U1, ich bin die Hilde. Ich wünsche mir bitte für die Mama Resi in Bruck, Resi und Franz, Daniela und Burkhardt, hier komm ich her, hier will ich sein, für die Grubertaler. Danke.
0: Ja, dann spielen wir das natürlich. Die Grubertaler gibt's jetzt über unser V1. 7 Minuten vor 7 haben wir's.

0: aktuelle Single von der Grobertaler. Für die liebe Heidi, vielen Dank fürs Anrufen. Hilde, einen schönen Abend wünschen wir. Und ein Titel geht sich jetzt in dieser Wunsch-Hotline noch aus, den wir erfüllen und spielen dürfen. Und es ist der folgende.
1: Hallo Heinz, hallo Christine, da spricht Alfred. Mein Musikwunsch wäre eine etwas ruhige Nummer, glaube aus den 1970er Jahren, von Paul Simon und Arthur Fanfrey, El Condor Brasa. Danke Christine, dir zu zuhören und dem gesamten Heinz-Team einen schönen Feierabend.
0: Wünschen wir dir auch, lieber Alfred. Vielen Dank für deine Hintergrundinfos immer. Sind unsere Hörer auch gleich ein bisschen mit informiert. Simon und Garfunkel gibt's jetzt hier bei uns zum Abschluss auf der heutigen Wunsch-Hotline auf Radio 1 Tirol. Schönen Abend.

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2: Mit Christina Adler. Andy Burnham ist neuer britischer Premierminister und folgt damit auf Keir Starmer. König Charles III. Hat den Chef der sozialdemokratischen Labour Party heute mit der Regierungsbildung beauftragt. In seiner ersten Ansprache in der Downing Street hat Burnham heute einen politischen Neuanfang angekündigt. Er hat zu mehr Zusammenhalt aufgerufen und versprochen, den Menschen neue Hoffnung zu geben.
3: Let's build a new national sense of unity, of common purpose and positivity. Let us make this the moment when Britain starts to believe again. The moment we bring back hope.
2: Bis Jahresende will Burnham einen 10-Jahres-Plan für Großbritannien vorlegen. Schon morgen soll es erste Maßnahmen gegen die hohen Lebenshaltungskosten geben. Justizministerin Anna Sporrer will das Sexualstrafrecht verschärfen. Es geht da konkret um den Besitz von Vergewaltigungsvideos. Um zu prüfen, ob der bloße Besitz derartigen Materials strafbar ist, startet im Herbst eine eigene Arbeitsgruppe. Die SPÖ-Politikerin spricht sich klar für Strafen aus. Zuvor haben schon die Grünen entsprechende Gesetzesanpassungen gefordert. Das Schweizer Energieunternehmen Voll Energy übernimmt das Tankstellennetz von BP in Österreich. Betroffen sind rund 250 Tankstellen. Nach Abschluss des Geschäfts sollen diese aber weiterhin unter der Marke BP betrieben werden. Der Kaufpreis wurde noch nicht bekannt gegeben. Die Zugstrecke zwischen Linz und St. Valentin ist seit heute wieder im Normalbetrieb, nachdem der Zugverkehr auf der Westbahnstrecke wegen eines beschädigten Stellwerks und einer defekten Oberleitung stark eingeschränkt war, konnten die Arbeiten gestern beendet werden. Die ÖBB empfehlen nichtsdestotrotz, sich vorab über ihre Webseite oder die Scotty-App über die eigene Route genau zu informieren.
4: 2 Minuten nach 19 Uhr zum U1 Verkehrsservice und da haben wir es sofort. Es schaut nämlich sehr gut aus. Es gibt keine längeren Staus oder Wartezeiten. Wir wünschen gute und sichere Fahrt. Damit zum Wetter und da ist es nach wie vor angenehm bei uns in Tirol. 21 Grad messen wir noch in Längenfeld und Tiersee und 22 Grad hat es derzeit in Gramsach. Es wird aber frischer in der Nacht. Da sinken die Tiefstwerte auf 12 bis 6 Grad. Wer so draußen unterwegs ist, der sollte die Jacke mitnehmen. Es bleibt aber trocken, auch in der Nacht. Und auch morgen am Dienstag geht es dann am Vormittag zumindest noch trocken und sonnig weiter. Am Nachmittag, da ziehen dann ein paar Regenschauer und Gewitter durchs Land durch. In ganz Tirol ist da zeitweise mit Regen zu rechnen. Die Temperaturen, die bleiben aber relativ mild und liegen morgen zwischen 19 und 25 Grad.
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4: Radio Und das war schon wieder von der heutigen Wunschhotline und das war schon wieder von mir. Christine Trainer wünscht jetzt noch einen wunderschönen Feierabend, schönen Abend und wir hören uns dann morgen wieder, perfekt geweckt, morgen mit Philipp Wachter und Christine Trainer. Wir freuen uns schon drauf, unbedingt wieder mit dabei sein, ab 6 Uhr geht's los. Wir wünschen jetzt noch ganz viel Spaß mit unserem Programm hier auf Radio U1 Tirol und natürlich ganz viel Musik. Marlena Martinelli, die Nockies und jetzt Jenny van Breer. Gibt's da für Sie? Wir hören uns morgen wieder. Und damit, bis dann.

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0: 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Es ist 20 Uhr.
1: Mit Christina Adler. Tanken ist in Österreich wieder teurer geworden. Momentan kostet ein Liter Diesel über 1,90 Euro, Superbenzin fast 1,80 Euro. Grund sind Engpässe am internationalen Ölmarkt, heißt es von Energieexperten. Die Straße von Hormuz ist seit letzter Woche wieder zu und es kann kein Öl aus dem Mittleren Osten nach Europa kommen. Zudem verschärft sich die Lage, weil Russland seit 2 Wochen keinen Diesel mehr exportiert, so die Experten. Und angesichts der steigenden Spritpreise fordert der österreichische Gewerkschaftsbund, die Margenregelung wieder aufzunehmen. Diese hatte die Gewinne der Mineralölunternehmen ja begrenzt und war im Juni ausgesetzt worden. Die Preisbremse inklusive Margeneingriff war und ist ein Instrument mit nachweisbarer Wirkung, heißt es vom ÖGB. Zudem wird mehr Transparenz bei der Preisbildung gefordert. Die Bundesregierung hat sich auf ein neues Medienförderpaket geeinigt. Bis 2028 sollen insgesamt 55 Millionen Euro aus 3 Fördertöpfen in die Medienlandschaft fließen. Etwa in die Zustellung von Abo-Zeitungen und zusätzliche Förderungen für journalistische Angebote für junge Menschen. Kritik gibt es dafür aber von der Opposition. Die Grünen kritisieren das Medienpaket als zu wenig und zu spät. Die FPÖ wirft der Regierung vor, mit dem Paket kritische Medien gezielt zu benachteiligen. Andy Burnham ist neuer britischer Premierminister und folgt damit auf Keir Starmer. König Charles III. Hat den Chef der sozialdemokratischen Labour Party heute mit der Regierungsbildung beauftragt. In seiner ersten Ansprache in der Downing Street hat Burnham heute einen politischen Neuanfang angekündigt. Bis Jahresende will er einen 10-Jahres-Plan für Großbritannien vorlegen. Und schon morgen soll es erste Maßnahmen gegen die hohen Lebenshaltungskosten geben.
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